Pünktlich zur Open-Air-Saison schütteln Airborne einen weiteren Hit aus ihren aufgekrempelten Ärmeln. Alive After Death, Last Plane Out von Airborne ist neu. Auf Rockantenne.

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4: Ich bin Florian Klaus. Die Krankenhäuser in Deutschland arbeiten laut ihrem Verbandschef Gast schon am Limit. Geplante Sparmaßnahmen der Bundesregierung könnten ihm zufolge viele von ihnen darüber hinausbringen. Eine Pleitewelle droht. Wenn die Einsparungen kommen, würden 2027 8% der Erlöse wegfallen, sagte Gast dem Redaktionsnetzwerk Deutschland. Jede zweite Klinik könnte demnach in den kommenden Jahren pleite gehen. Die Abgeordneten der Linken im Bundestag und Europaparlament sollen einen Großteil ihrer Diäten an Sozialfonds abgeben. Das hat der Parteitag in Potsdam beschlossen. Der Gehaltsdeckel orientiert sich am Tarifvertrag für den öffentlichen Dienst und liegt derzeit bei 5.300 Euro brutto. Die wiedergewählte Parteichefin Schwertner hat vor dem Beschluss zum Thema gesagt:
5: Wer ein Vielfaches dessen verdient, was die meisten Menschen in diesem Land zum Leben haben, der läuft Gefahr, die Bodenhaftung zu verlieren. Deshalb ist die Frage, die wir uns stellen, eine der politischen Glaubwürdigkeit.
4: Ein Bundestagsabgeordneter bekommt eine monatliche Diät von mehr als 11.800 Euro sowie eine steuerfreie Aufwandspauschale von knapp 5.500 Euro. Die bekannt gewordenen Vorschläge der Rentenkommission gehen laut einem Wirtschaftsexperten nicht weit genug. DIW-Chef Ratscher sagte der Rheinischen Post, die Pläne seien zu vorsichtig und änderten nichts an den drei größten Problemen. Hohe Altersarmut, zu starke Belastung junger Menschen und Ungerechtigkeiten im System. Er fordert von der Regierung Nachbesserungen. Kap Verde hat sich bei der Fußball-WM wieder als unangenehmer Gegner bewiesen. Nach dem 0:0 gegen Spanien hat das Team auch Uruguay einen Punkt abgerungen. 2:2 stand es am Ende. Spanien hatte vorher gegen Saudi-Arabien mit 4:0 gewonnen. Belgien musste sich mit einem 0:0 gegen den Iran zufrieden geben. In diesen Minuten beginnt außerdem noch das letzte Spiel der Nacht mit Neuseeland gegen Ägypten.
3: Ein

Wenn es groovt wie die Hölle und die Riffs trotzdem ordentlich braten, kann es nur Five Finger Death Punch sein. Der nächste Hit der Kalifornier heißt Eye of the Storm und ist neu auf Rockantenne.

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1: The Pretty Reckless mit Dear God. Taylor Momsen und Co. müssen schon lange niemandem mehr etwas beweisen. An der Gitarre haben sie es drauf. Am Mikrofon haben sie es drauf. Sie sind einfach richtig geiler, moderner Hardrock.
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1: Daran hat sich auch auf ihrem 5. Studioalbum nichts geändert. Was etwas anders sind die Texte. Die Freiheit, die sich die Band errockt hat, nutzen sie nämlich, um mit Dear God das bisher persönlichste, roheste Album ihrer bisherigen Karriere rauszuhauen. Es geht um den Kampf gegen innere Leere und Verhandlungen mit Gott. Beinahe schon tagebuchartig schreibt Taylor Momsen hier einmal alles von der Seele und verpackt das Ganze in richtig geile Songs, die auch schon mal fast Richtung Blues gehen können. Also The Pretty Reckless mal ganz neu kennenlernen möchte oder auch einfach nur Bock auf richtig guten Hardrock mit ein paar spannenden neuen Einschlägen hat, für den ist das neue Album genau richtig. Dear God von The Pretty Reckless ist unser Album der Woche hier auf Rockantenne. Und daraus gönnen wir uns jetzt auch einen Song.

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6: Ich bin Florian Klaus. Wie geht es mit der Rente weiter? Wenn die durchgesickerten Vorschläge der Rentenkommission der Bundesregierung umgesetzt werden, sollen die Menschen in Deutschland offenbar unter anderem länger arbeiten. Offiziell sind die Empfehlungen noch nicht, eine breite Debatte gibt es aber schon, Ronny Thorau berichtet.
7: Länger arbeiten und Teile der Rente künftig aus Anlagen am Kapitalmarkt. Vor allem dagegen regt sich Widerstand von Gewerkschaften, Sozialverbänden und Opposition. Ökonomen finden manche Vorschläge dagegen zu kurz gesprungen. Dabei sind die Vorschläge der Rentenkommission noch gar nicht offiziell. Sie berät an diesem Montag sogar noch ein letztes Mal.
6: Die Deutsche Krankenhausgesellschaft warnt, dass durch Sparpläne der Bundesregierung jede zweite Klinik in den kommenden Jahren pleite gehen könnte. 2027 würden durch die geplanten Einsparungen 8% der Erlöse verloren gehen. Das hat Verbandschef Gast im Redaktionsnetzwerk Deutschland gesagt. Jeder 10. Arbeitsplatz sei bedroht. Die Branche arbeite schon am Limit, so Gast. Neue Drohungen von US-Präsident Trump belasten die Verhandlungen mit dem Iran. Die Gespräche in der Schweiz sind Berichten zufolge unterbrochen, nachdem die iranische Delegation aus Protest gegangen ist. Es soll aber Bemühungen geben, weiterzumachen. Trump hatte mit neuen Angriffen gedroht, falls der Iran nicht die Hisbollah davon abhält, im Libanon Unruhe zu stiften. Noch ein Punkt für Kap Verde. Bei der Fußball-WM hat der kleine Inselstaat nach dem Überraschungspunkt gegen Spanien auch gegen Uruguay ein Unentschieden geholt. 2:2 der Endstand. Keinen Sieger gab es auch bei dem Spiel zwischen Belgien und dem Iran. Die Partie endete torlos. Außerdem hat Spanien Saudi-Arabien mit 4:0 besiegt. Gerade läuft noch das Spiel Neuseeland-Ägypten und zur Pause führt Neuseeland mit 1:0.

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0: Es ist Montag, aber heute ist viel los. Das werdet ihr hören im Rockantenne Home Run. Damit hallo, hier ist Alex Wandler. Geburtstagskind Campino schaut heute Nachmittag auf seine Karriere zurück und das vielleicht auch mit leicht feuchten Augen. Und wir behalten natürlich die Fußball-Weltmeisterschaft im Auge. Und eigentlich sollte jeder eine haben. Wenn nicht, helfe ich nach. Rockantenne-Tassen gibt's wie immer in der Wahnsinnswandler-Challenge. Und in dieser Rubrik gibt's nur schöne Meldungen. Frische Konzertnews habe ich auch für euch. Alles drin im Home Run. 3 Uhr Nachmittag legen wir los.
1: Das Rockantenne Deutschlandwetter. Viel Sonne heute wieder. Ab dem Mittag kommen ein paar Quellwolken dazu. Im Süden später auch einzelne Gewitter. Nordöstlich der Elbe liegen die Höchstwerte bei 24 bis 29 Grad. Sonst 30 bis 38 Grad. Ich bin Sophie Gareis. Es ist 5 Uhr. Guten Morgen. Nach monatelangen Diskussionen schließt die Rentenkommission heute ihre Beratungen ab. Die Ergebnisse werden dann morgen offiziell vorgestellt. Die wichtigsten Punkte sind aber schon durchgesickert. Das Rentenniveau soll durch eine neue Kapitalrente langfristig gesichert und das Rentenalter in den nächsten Jahrzehnten schrittweise angehoben werden. Die Rentenbeiträge werden weiter steigen und die Rente ab 63 soll abgeschafft werden. In Deutschland werden immer mehr Batteriespeicher gebaut. Allein in den ersten 5 Monaten dieses Jahres waren es rund 225.000 Speicher mit einer Kapazität von 3,4 Gigawattstunden. Das sind 70% mehr als im Vorjahreszeitraum. Batteriespeicher können überschüssigen Solar- und Windstrom zwischenspeichern und so Netzengpässe reduzieren. Die Basketballer von Alba Berlin haben sich die deutsche Meisterschaft gesichert. Im entscheidenden 5. Spiel der Finalserie siegten sie mit 84:81 gegen die Basketballer des FC Bayern. Die Hauptstädter sicherten sich damit dank einer starken Aufholjagd den mittlerweile 12. Bundesligatitel.
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1: Diese Woche überrascht mit einer Besonderheit in den deutschen Albumcharts. Das experimentelle Rockduo Angine de Poitrine kann nach einem wahnsinnigen Interneterfolg ihre 2 Alben von 2024 und 2026 auf Platz 3 und 4 verorten. Darauf folgen die Sportfreunde Stiller auf Platz 6 mit Happy Birthday, Yes mit Aurora auf der 8 und Ex-Nightwish-Sängerin Taya Turunens neuestes Solowerk Frison Noir auf Platz 12.
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3: Für euch an der Kaffeetasse, rein in die neue Woche. Schönen guten Morgen.
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Chinesische Forscher haben jetzt ein fast perfektes Schwarz entwickelt, das 99,9% des einfallenden Lichtes schluckt. Dieses Schwarz schluckt fast so viel wie schottische Fans bei der WM. Dieses Schwarz ist so tief, damit fällt man sogar beim Wave Gothic-Treffen in Leipzig auf. Wie dieses Schwarz allerdings hergestellt wird, bleibt das dunkle Geheimnis der chinesischen Forscher.

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Eine neue Studie zeigt, dass Menschen bei mehr als 5 Stunden auf Social Media am Tag deutlich vergesslicher werden. Das zeigt sich vor allem bei dem Satz: Was? Ich bin jetzt schon seit 5 Stunden auf Instagram? Die Betroffenen erkennt man auch gut im Supermarkt, wenn sie ratlos vor dem Regal stehen und auf ihrem Einkaufszettel nach unten wischen, um ihn neu zu laden.

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0: Das Rockantenne Deutschlandwetter. Viel Sonne heute wieder. Ab dem Mittag kommen ein paar Quellwolken dazu. Im Süden später auch einzelne Gewitter. Nordöstlich der Elbe liegen die Höchstwerte bei 24 bis 29 Grad. Sonst 30 bis 38 Grad. Ich bin Sophie Gareis. Es ist 5:30. Guten Morgen. Wie kann die deutsche Industrie weiter wachsen und Europa wettbewerbsfähiger werden? Um diese Frage geht es heute beim Tag der Industrie in Berlin. Eingeladen zur Veranstaltung hat der Bundesverband der deutschen Industrie. Auch Vizekanzler Klingbeil ist vor Ort und nimmt am Mittag an einer Podiumsdiskussion teil. Bundeskanzler Merz will die Kommunen in Deutschland entlasten und dafür im Jugendhilfebereich Geld einsparen. Konkret geht es um das Unterhaltsvorschussgesetz, das Jugendhilfegesetz und die Eingliederungshilfe. Beim Unterhaltsvorschussgesetz zum Beispiel springt der Staat ein, wenn ein unterhaltspflichtiger Partner für sein Kind nicht zahlt. Die Länderregierungschefs sollen bei ihrem nächsten Treffen Mitte der Woche eine Einigung finden. Viele Berufstätige in Deutschland würden gerne im Ausland arbeiten, das zeigt eine Umfrage des Instituts Apinio. Demnach könnten sich 2/3 der Befragten vorstellen, von woanders aus ihr Geld zu verdienen. Am beliebtesten sind die USA, Großbritannien und die Schweiz.
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0: Es gibt neue Live-Daten für die Rockrepublik. Die Frankfurter Punks von Serum 114 feiern im kommenden Jahr ihr Bandjubiläum mit 5 Konzerten, darunter Bochum, Hamburg und München. Der offizielle Vorverkauf läuft schon heute. International wird es mit den frisch angekündigten Tourneen von Bury Tomorrow und Ice Nine Kills. Die Briten und Amerikaner besuchen uns jeweils im Frühjahr 2027. Tickets für Ice Nine Kills sind bereits erhältlich. Bury Tomorrow beginnt diese Woche Freitag mit dem Vorverkauf.
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Archäologen haben jetzt womöglich einen 5000 Jahre alten Prototyp des berühmten Steinkreises von Stonehenge entdeckt. Also ein uralter, unfertiger Prototyp. Oder wie man bei der Bahn sagt, Stuttgart 21. Dieser Vorläufer des berühmten Steinkreises bestand aus zwei Holzpfählen, die bei der Sommersonnenwende den Sonnenaufgang und bei der Wintersonnenwende den Sonnenuntergang markierten. Die Forscher haben dort auch Hinweise auf opulente Gelage gefunden. Moment mal, das kommt uns doch irgendwie bekannt vor. Ein Feld im Nirgendwo, ein paar Holzpfähle und ein tagelanges Saufen. Das war also quasi das prähistorische Wacken.

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Bei der Hitze werden jede Menge Abkühlalternativen gesammelt, wenn man keinen Pool im Garten hat. Die günstigste Version ist immer noch, sich nackt an den Zaun stellen und den Nachbarn bitten, mal kurz den Gartenschlauch draufzuhalten. Schön ist auch als Kühlschrankalternative der Erdloch-Flaschenkühler. Der wird im Garten eingegraben und bietet Platz für 15 Getränkeflaschen. Da bekommt der Begriff Biergarten natürlich eine ganz neue Bedeutung. Und das gute Bier ist auch gut versteckt vor unangekündigten Besuch. Oh du, ich habe leider gar kein Bier mehr da. Sorry.

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2: Das Rockantenne Deutschlandwetter. Viel Sonne heute wieder. Ab der Mittag kommen ein paar Quellwolken dazu. Im Süden später auch einzelne Gewitter. Nordöstlich der Elbe liegen die Höchstwerte bei 24 bis 29 Grad. Sonst 30 bis 38 Grad. Ich bin Sophie Gareis, es ist 6 Uhr, guten Morgen. Die Rentenkommission der Bundesregierung schließt heute nach Monaten ihre Arbeit ab. Morgen stellt sie die Vorschläge dann offiziell vor. Bekannt ist schon, dass das Renteneintrittsalter steigen und an die Lebenserwartung gekoppelt werden soll. Beamte und Selbstständige sollen mittelfristig in die gesetzliche Rentenversicherung einbezogen werden. Kritik gibt es bisher vor allem an der Idee, die Rente mit 63 abzuschaffen. Die Bundeswehr will dabei helfen, die NATO-Ostflanke in Litauen zu stärken. Jetzt starten erste Übungen der Panzerbrigade vor Ort. Dazu kommt auch Bundesverteidigungsminister Pistorius nach Litauen. Rund 2.900 Soldaten sind bei der Übung Freedom Shield mit dabei, darunter 2.300 aus Deutschland. Bis 2027 sollen insgesamt 4.800 deutsche Soldaten in Litauen stationiert werden. Unwetter haben gestern und in der Nacht für einige Einsätze der Rettungskräfte gesorgt. Betroffen war vor allem Berlin. Dort fiel teils der S-Bahn-Verkehr aus, Keller standen unter Wasser. Auch mehrere Veranstaltungen mussten unterbrochen werden, darunter das Fête de la Musique und die Berlin Tennis Open.
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2: Die Toten Hosen setzen auf Nachhaltigkeit. Die Düsseldorfer Punkband hat nun offiziell das Nachhaltigkeitskonzept ihrer aktuellen Tournee präsentiert. Darunter fallen Maßnahmen in den Bereichen Energie, Mobilität, Logistik, Catering, Produktion und Merchandising. So setzt die Band beispielsweise auf Öko-Feststrom, LED-Technik und Sozialtickets. Auch als Konzertbesucher können wir unseren Beitrag leisten. Der Nahverkehr ist oft im Ticketpreis enthalten und Maßnahmen wie Fahrgemeinschaften und E-Mobilität werden gefördert.
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3: Wo ist er? Da ist er. Das WM-Wochenende ganz gut überstanden, oder? Also wir haben uns an alle Trinkpausen gehalten, tatsächlich. Und jetzt schon wieder an der Kaffeetasse. Und mit AC/DC am Start. Who made who?
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1: 6:11, schönen guten Morgen. Ja, egal ob ihr 20, 40, 60 oder 80 seid, jeder hat diesen einen Rocksong in seinem Leben, die Nummer, die immer geht. Und darum geht's jetzt wieder. Und eure Geschichte auf der kostenlosen Rockantenne Studio Hotline 0800 80 4000. Guten Morgen.
2: Guten Morgen, Barney. Hier ist Sandra aus Hövelhof. Mein Rocksong des Lebens ist Knocking on Heaven's Door von Guns N' Roses. Hat meine Jugend begleitet, ne? Das ist so einfach mal eine geile Jugendzeit. Erster Freund, erster Knutscher, und den haben wir sogar in der Schule durchgenommen damals bei unserer Lehrerin. In Englisch haben wir den seziert, einfach so hängen geblieben.
1: Danke Sandra, guten Wochenstart auch dir. Und hier ist er, der Rocksong deines Lebens. Guns N' Roses, Knocking on Heaven's Door auf Rockantenne.

Too much, too young, too fast. 6:21, 9 Minuten vor 7. Schönen guten Morgen. Rein in die neue Woche. Was steht so an? Wir gucken mal in Sachen Konzerte. Absolutes Highlight morgen in Dortmund. Def Leppard in der Westfalenhalle, präsentiert von Rock Antenne, die einzige Show dieses Jahr in Deutschland. Außerhalb vom Wacken Open Air. Tickets gibt's noch in der Rock Antenne App. Freitag gibt's Neues, dabei glücken uns The Pretty Reckless mit dem neuen Album Dear God. Und am Freitag gibt's auch was Neues von Muse, pressfrisch das Album The Wow Signal. Komplette Album, sehr gespannt. Also einiges geboten diese Woche für uns Rockfans und Metalheads. Jetzt Genesis im besten Rock Nonstop. 8 Minuten vor 7.

0: Rainbow. Rockhymne auf Rockantenne. Long live Rock'n'Roll. 6:30, News Update gibt's gleich. Danach Queen mit I Want to Break Free. Before Non-Dons, what's up?
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4: Das Rockantenne Deutschlandwetter. Viel Sonne heute wieder. Ab dem Mittag kommen ein paar Quellwolken dazu. Im Süden später auch einzelne Gewitter. Nordöstlich der Elbe liegen die Höchstwerte bei 24 bis 29 Grad. Sonst 30 bis 38 Grad. Ich bin Sophie Gareis. Es ist 6:30. Guten Morgen. Das Hin und Her bei den Friedensverhandlungen zwischen den USA und dem Iran geht weiter. Wegen Drohungen von US-Präsident Trump sah es gestern kurzzeitig danach aus, als würden die Gespräche scheitern. Jetzt wird aber weiter verhandelt. In der Schweiz sollen diese Woche Gespräche auf Arbeitsebene geführt werden. Ziel sei es, innerhalb von 60 Tagen ein finales Abkommen zu erreichen. Der Essener Baukonzern Hochtief ist seit heute im DAX. Er gehört also zu einem der 40 führenden börsennotierten Firmen in Deutschland. Hochtief steigt zum ersten Mal in den deutschen Leitindex auf und verdrängt damit den Volkswagen-Großaktionär Porsche, der in den MDAX absteigt. Bundesministerien unter die Lupe nehmen und einen Hubschrauber der Bundespolizei von innen sehen. Mehr als 80.000 Menschen waren am Wochenende beim Tag der offenen Tür der Bundesregierung. Die Bundesregierung öffnet regelmäßig ihre Gebäude für die Öffentlichkeit. Ziel ist es, den Menschen Einblicke in die Arbeit der Regierung zu ermöglichen.
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4: Einen 6 Meter großen Ozzy Osbourne, den hat uns das Hellfest am Wochenende präsentiert. Das Festival im französischen Clisson zählt zu den größten Metal Open Airs in Europa und ist bekannt für seine überlebensgroßen Deko-Elemente. Bereits vor 4 Jahren enthüllten die Veranstalter eine Statue von Lemmy Kilmister, die Festivalbesucher seither begrüßt. Zu ihr gesellt sich nun das Abbild des Prince of Darkness. Mit der Statue wurde ein Gedenkstein enthüllt mit dem eingravierten Zitat Let the Madness Begin. Ozzy Osbourne verstarb im Juli letzten Jahres.
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0: Schönen guten Morgen.

0: Studio. Wir sind sehr gespannt auf dieses Comeback.
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0: Spektakulär war dieses Wochenende. Echtes Traumwetter. Heiß war es natürlich auf dem Southside in Neuhausen ob Eck und auf dem Hurricane in Schesel. Geschwitzt wurde wie verrückt auf den Campingplätzen und natürlich vor den Bühnen mit Headlinern. Fantastisch. Youngblood, The Offspring, Billy Talent. Hören wir auch gleich mit Fallen Leaves. Und diese Woche geht's weiter mit dem Festival Sommer. Zum Beispiel Richtung Wochenende denken wir an Rock am Herzfeldsee in Dischingen, Baden-Württemberg. Dem ARK Festival oder ORK Festival in Leutkirch im Allgäu. Oder dem Jera on Air an der holländischen-deutschen Grenze. Und wir sind sehr gespannt, was uns diese Open Airs bringen und Festivals. Und da werden wir auch bei einigen mit vor Ort sein. Ihr seid mit vor Ort, seid auch jederzeit eingeladen, hier mal Bescheid zu geben, wie es so läuft auf den Festivals auf der 08.080.4000 und trinkt ein schönes, kühles Dosenbier auf uns. Jetzt Billy Talent mit Fallen Leaves in der Rockantenne Frühschicht.

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1: 56, 10 Minuten vor 7. Ja, wir gucken immer auf die Spiele der Fußball-Weltmeisterschaften, auf die Begegnung in der Fußball-Weltmeisterschaft, so muss man sagen, vom heutigen Tag. Heute um 23 Uhr haben wir uns rausgepickt. Das Spiel Frankreich gegen Irak. Allez les Bleus heißt immer von den Rängen. Aber wie sieht's aus in Sachen Rockmusik, lieber Julian?
2: Oh la la, la France a vraiment beaucoup à offrir. La Was? Tour Eiffel, la Baguette,
1: Hallo.
2: L'amour
1: Hallo.
2: Et beaucoup de super Hallo. Musique rock, c'est fantastique.
3: Habt ihr nicht verstanden?
1: Nee.
3: Keine Sorge, ich auch nicht. Macht aber auch nichts, denn bei einer der bedeutendsten französischen Rockbands der 70er und 80er Jahre, da waren die Gitarren so laut, da hast du den Gesang eh nicht richtig gehört. Mesdames et Messieurs, Telefon. Ein bisschen was von den Stones, oder? Tatsächlich sind die vier Franzosen mal für Mick Jagger und Co. als Vorband aufgetreten. Nicht nur in Paris, auch international. Den Namen Telefon haben sie übrigens als Symbol für die Kommunikation mit ihrem Publikum gewählt. Sowieso war ihnen das sehr wichtig, Botschaften in die Welt zu senden. Da ging es um Arbeitslosigkeit, soziale Ungleichheit und auch um Umweltschutz. Nach nur knapp 10 Jahren war die Leitung dann aber tot. Erst der Zoff untereinander und dann die Auflösung. Aber Sänger Jean-Louis Aubert, er spielt die Songs von Telefon noch heute. Und ich kann mir vorstellen, mittlerweile hat er doch bestimmt sogar en télécopieur im Backstage rumstehen oder so.
1: Comment?
3: Na, ein Faxgerät.
1: Monier.
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4: Diese Woche ist ein Geschenk für alle, die nach Feierabend direkt vor die Bühne wollen. In Dortmund rocken Def Leppard mit Extreme als Special Guest die Westfalenhalle. 80s Glam und Stadionhymnen im XL-Format. In Berlin geben Guns N' Roses gleich zwei Arena-Shows in der Uber Arena mit allem, was zu einem Gunners-Abend dazugehört. Hits, Soli und jede Menge Pyro. 4Enough feiern 50 Jahre Bandgeschichte mit Open-Air-Gigs in Stuttgart und beim Stimmenfestival in Lörrach. Die Purple wiederum ziehen mit ihrer Mad in Europe Tour quer durchs Land. Dazu kommen Counting Crows in Köln und Country-Star Brad Paisley auf dem Tollwood in München. Wo auch immer ihr seid, es gibt keine Ausrede, daheim zu bleiben.
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5: Das Rockantenne Deutschland-Wetter. Viel Sonne heute wieder. Ab dem Mittag kommen ein paar Quellwolken dazu. Im Süden später auch einzelne Gewitter. Nordöstlich der Elbe liegen die Höchstwerte bei 24 bis 29 Grad. Sonst 30 bis 38 Grad. Ich bin Sophie Gareis. Es ist 7 Uhr. Guten Morgen. Die Rentenkommission der Bundesregierung setzt sich heute ein letztes Mal zu Beratungen zusammen. Morgen werden dann die Ergebnisse vorgestellt. Durchgesickert ist schon, dass die Menschen in den nächsten Jahren immer später in die Rente gehen sollen. Die Rente mit 63 soll abgeschafft werden. Das Rentenniveau soll außerdem durch eine neue Kapitalrente langfristig gesichert werden und die Rentenbeiträge sollen steigen. Die USA und der Iran haben sich selbst 60 Tage Zeit gegeben, ein Friedensabkommen zu schließen. Die Verhandlungen dazu haben gestern in der Schweiz auf hoher politischer Ebene begonnen und sollen in dieser Woche auf Arbeitsebene weitergehen. Besonders brisant ist die Frage, wie es mit der Straße von Hormuz weitergeht. Viele Berufstätige in Deutschland können sich einen Job im Ausland gut vorstellen. Das ist das Ergebnis einer Umfrage des Instituts Arpinio. Demnach liebäugeln 2/3 mit der Möglichkeit, auch aus anderen Ländern zu arbeiten, zum Beispiel aus den USA, Großbritannien und der Schweiz.
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5: Verschollene Aufnahmen der Beatles sind wieder aufgetaucht. Vor über 60 Jahren spielten die Pilzköpfe das erste Mal in der britischen Chartshow Top of the Pops. Die Originalbänder der Dreharbeiten dieser Performance galten lange als verloren. Vor kurzem wurden die Aufnahmen jetzt einer Restaurierungsinitiative übergeben, die diese nun plant zu überarbeiten und dann dem Archiv der BBC zugänglich zu machen. Auf den Aufnahmen sind neben den eigentlichen Auftritten der Beatles auch bislang unbekannte Einblicke hinter die Kulissen zu sehen.
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6: An der Kaffeetasse, 22. Juni. Schönen guten Morgen. Campino feiert heute Geburtstag, der liebe Kerl. Ja, und ein guter Mensch, wie er ist, hat er gesagt, okay, ihr könnt mich hochleben lassen, aber die Geschenke gibt's für eure Hörer. Gleich nach Avril Lavigne und Eddie Money. Geschenke aus der Spendierhose von Campino.
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0: Daddy Money, Take Me Home Tonight, Classic Rock vom Allerfeinsten, 7 Uhr und 9 Minuten.
1: Hi, hier ist der Campino von den Toten Hosen aus Düsseldorf und das hier ist die Frühschicht mit Arnie Bahnsteiner.
0: So ist es. Und wir sagen Prost mit einem kühlen Altbier zur frühen Stunde. Alles Gute zum 64. lieber Campino von den Toten Hosen. Obwohl mit 64 Campino vielleicht doch eher ein Tässchen Brennnesseltee. Ja, es ist jedes Mal ein Fest, eine Freude, wenn er hier vorbeikommt bei Rockantenne. Campino war schon oft da, hat uns oft beehrt. Wir haben ihn gefragt, haben gelöchert mit unseren Fragen und er hat immer fröhlich erzählt, zum Beispiel von gemeinsamen Momenten mit Uli Hoeneß auf der Toilette am Flughafen. Ja, sehr, sehr lustig. Und so weiter und so fort. Und wir haben ihn natürlich auch gefragt, was ist eigentlich der Rocksong deines Lebens?
2: Ich könnte dir wirklich in dem Sinne nicht das Lied meines Lebens nennen, aber aus einer Laune heraus würde ich jetzt mal für heute, für diesen Moment sagen, The Sex Pistols, Holidays in the Sun.

Good old Sex Pistols Holidays in the Sun, der Rocksong seines Lebens. Campino, heute wird er 64 und natürlich ging auch die Frage, was sollen wir dir schenken zum Geburtstag, was wünschst du dir von uns? Und selbstlos wie er ist nun mal, ja, so sind sie die Düsseldorf, hat er gesagt, nein, Geschenke bitte für eure Hörer, die Hörer von Rockantenne, bitteschön. Wir dürfen auch einladen, ja, das geht auf Campinos Tasche. 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Ihr könnt mit rein, extra Tickets geht auf die Kappe von Campino heute zu seinem 64. Geburtstag. Schnell sein auf der 08080 4000 Rockantenne Studio Hotline. Erlebt das hier live. Tage wie diese.

0: Rob Hell.
1: Jules Priest, Turbo Lover auf Rockantenne. 9 Minuten vor 8. Meine Güte, da ist was los. Campino feiert heute Geburtstag und die Geschenke gibt's von ihm für euch. Tickets für die Toten Hosen in Bayreuth aktuell auf der 0880-4000 Rockantenne Studio Hotline. Es geht rund. Unter anderem schon abgeräumt, dass Stevie aus München, die Katrin aus Kulmbach und Rockantenne, hier ist der Barney, guten Morgen.
2: Barney, schönen guten Morgen, der Bernhard aus Bamberg. Ihr seid bei Bamberg.
1: Allmächtig, haben wir gerade gedacht, das fränkelt doch ein bisschen.
2: Ein bisschen noch freilich.
1: Bernhard, hey, ja, da hast du es nicht weiter, kannst ja fast drüber radeln nach Bayreuth, oder?
2: Ja, auf jeden Fall. Katzensprung von uns.
1: Voll geil, 2 Tickets für die Toten Hosen.
2: Vielen, vielen Dank.
1: Weißt schon, wen du mitnimmst?
2: Meine Frau werde ich mitnehmen.
1: Muss sie sich erst noch qualifizieren oder warum kam das so zögerlich?
2: Ich habe überlegt, ob ich meinen Bruder mitnehme, aber.
1: Du, wir sind ja noch unter uns. Genau. Entscheiden.
2: Danke, Barney. Schönen
3: der
2: Tag.
3: Mann mit der Spendierhose an. 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
3: Das Rockantenne Deutschlandwetter. Viel Sonne heute wieder. Ab dem Mittag kommen ein paar Quellwolken dazu. Im Süden später auch einzelne Gewitter. Nordöstlich der Elbe liegen die Höchstwerte bei 24 bis 29 Grad. Sonst 30 bis 38 Grad. Ich bin Sophie Gareis. Es ist 7:30. Guten Morgen. Die Deutsche Krankenhausgesellschaft warnt vor einer Pleitewelle und einem massiven Arbeitsplatzabbau in der Branche. Als Grund sieht Verbandschef Gerald Gass im Redaktionsnetzwerk Deutschland die Sparpläne der schwarz-roten Regierung. Dadurch würde man rund 8% der Erlöse verlieren. Jede zweite Klinik könnte dadurch in 4 Jahren pleite gehen, glaubt der Verband. Unwetter haben gestern und in der Nacht für einige Einsätze der Rettungskräfte gesorgt. Betroffen war vor allem Berlin. Dort fiel teils der S-Bahn-Verkehr aus, Keller standen unter Wasser und Bäume wurden beschädigt. Auch mehrere Veranstaltungen mussten unterbrochen werden, darunter das Fête de la Musique und die Berlin Tennis Open. Gestern war Welt-Yoga-Tag. Zu diesem Anlass haben Menschen auf der ganzen Welt ihre Yogamatten ausgerollt und Übungen gemacht, sogar auf dem Times Square in New York. Knapp 7000 Menschen hatten sich zu den kostenlosen Kursen unter den riesigen Werbetafeln in Manhattan angemeldet. Das Event fand am längsten Tag des Jahres schon zum 24. Mal statt.
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3: Diese Woche überrascht mit einer Besonderheit in den deutschen Albumcharts. Das experimentelle Rockduo Angine de Poitrine kann nach einem wahnsinnigen Interneterfolg ihre 2 Alben von 2024 und 2026 auf Platz 3 und 4 verorten. Darauf folgen die Sportfreunde Stiller auf Platz 6 mit Happy Birthday, Yes mit Aurora auf der 8 und Ex-Nightwish-Sängerin Taya Turunens neuestes Solowerk Frison Noir auf Platz 12.
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0: Santana. Black Magic Woman. 7.39 Uhr Minuten.
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0: Und wie habt ihr das WM-Wochenende überstanden? Hoffentlich gut. Ja, also wir haben uns hier von der Rockantenne-Mannschaft alle an alle Trinkpausen gehalten. Ja, alle haben wir mitgemacht, alle Trinkpausen, ganz brav. Und beim zweiten Tor von Undaf haben wir sogar eine extra Trinkpause eingelegt. Hip, hip, hurra, toll war das. Aktuell hat das Team der Kapverdischen Inseln erneut für eine fette Überraschung gesorgt. Nach dem Unentschieden gegen Spanien hat Kap Verde 2:2 gegen Uruguay gespielt. Auch der Iran hat gestern Abend einen Punkt geholt. Gegen Belgien heißt es am Ende 0:0. Spanien gewinnt 4:0 gegen Saudi-Arabien. Und am frühen Morgen hat Ägypten Neuseeland mit 3:1 besiegt. Was geht da heute? Heute Abend spielen unsere lieben Nachbarn aus Ivernarisch, Österreich, gegen Argentinien um Superstar Lionel Messi. Die weiteren Partien: Frankreich gegen den Irak, Jordanien gegen Algerien und der Senegal gegen Norwegen. Und da hat es ja im Heimatland von Haaland in Norwegen nach dem ersten Sieg letzte Woche nicht nur stimmungsmäßig ein Beben gegeben, sondern tatsächlich der Boden hat mitgebebt. Ja? Beim Torjubel sind die Menschen in der Stadt Bergen so ausgerastet, dass Seismologen tatsächlich messbare Erschütterungen gemessen haben. Vielleicht gibt es da heute Abend wieder ein Wikinger-Erdbeben. Das Spiel gegen den Senegal startet um 2 Uhr nachts.
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0: Stone Temple Pilots auf Rockantenne mit Plush. 7.49 Uhr, 11 Minuten vor 8. US-Präsident Donald Trump hat am Wochenende seine neue Air Force One vorgestellt. Eine Boeing 747-8. Das Flugzeug wurde in den letzten Monaten in so eine Art fliegendes weißes Haus umgebaut. Also das erste Flugzeug der Welt mit einem Ballsaal. Und laut Trump ist die neue Air Force One natürlich das luxuriöseste Flugzeug der Welt. Vor allem, wenn das Gepäck von Melania mit an Bord ist. Dieses neue Dienstflugzeug von Donald Trump war übrigens ein Geschenk des Golfstaates Katar. Naja, ich meine, von uns hat Donald Trump ein Fußballtrikot bekommen. Ja gut, jetzt einer der größten Rocksongs aller Zeiten. Die Herrschaften rund um Ian Gillan. Deep Purple, Smoke on the Water.
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1: Classic Rock, John Cougar auf Rock Antenne, Jack and Diane. Gleich der 8 Uhr News, danach The Police. Und Volbeat. 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
6: Zwei Stimmen, die deutschen Punk-Sound zur Stadionmusik gemacht haben, feiern in dieser Woche Geburtstag. Campino, Frontmann der Toten Hosen, wird 64. Seit den frühen 80ern schreit er sich durch Songs wie Hier kommt Alex oder Tage wie diese, von kleinen Clubs bis in die größten Arenen. Parallel macht Sammy Amara von den Broilers die 47 voll. Vom Düsseldorfer Underground bis zu ausverkauften Festivals mit Hymnen wie Ist da jemand oder Meine Sache. Zwei Generationen, eine Haltung, laut, politisch, herzlich. Wir sagen alles Gute und danke für unzählige durchgeschwitzte Konzertabende zwischen Bier, Bierduschen und Gänsehaut.
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7: Das Rockantenne Deutschlandwetter. Viel Sonne heute wieder. Ab dem Mittag kommen ein paar Quellwolken dazu. Im Süden später auch einzelne Gewitter. Nordöstlich der Elbe liegen die Höchstwerte bei 24 bis 29 Grad. Sonst 30 bis 38 Grad. Ich bin Sophie Gareis. Es ist 8 Uhr. Guten Morgen. In Berlin stehen in den nächsten Tagen wichtige Entscheidungen an. Morgen stellt die Rentenkommission zum Beispiel ihre Ergebnisse vor. Bekannt ist schon, dass das Renteneintrittsalter in den nächsten Jahren steigen soll. Beamte und Selbstständige sollen mittelfristig in die gesetzliche Rentenversicherung einbezogen werden. Gewerkschaften, Sozialverbände und die Opposition kritisieren viele der Punkte, vor allem das Aus für die Rente ab 63. An deutschen Schulen kommt es immer öfter zu Gewalt. Die Gewerkschaft für Erziehung und Wissenschaft GEW sieht deshalb dringend Handlungsbedarf. Sie fordert, dass die Schulsozialarbeit ausgebaut wird. Positiv sieht die GEW den Rechtsanspruch auf Ganztagsbetreuung in Grundschulen, der ab kommenden August gilt. Alba Berlin ist deutscher Basketballmeister zum mittlerweile 12. Mal. Im entscheidenden 5. Spiel der Finalserie gewannen die Hauptstädter mit 84:81 gegen den FC Bayern. Zur Halbzeit lag Berlin noch deutlich zurück, dann startete die Mannschaft aber eine sensationelle Aufholjagd und holte sich den Sieg.
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7: Einen 6 Meter großen Ozzy Osbourne, den hat uns das Hellfest am Wochenende präsentiert. Das Festival im französischen Clisson zählt zu den größten Metal Open Airs in Europa und ist bekannt für seine überlebensgroßen Deko-Elemente. Bereits vor 4 Jahren enthüllten die Veranstalter eine Statue von Lemmy Kilmister, die Festivalbesucher seither begrüßt. Zu ihr gesellt sich nun das Abbild des Prince of Darkness. Mit der Statue wurde ein Gedenkstein enthüllt mit dem eingravierten Zitat Let the Madness Begin. Ozzy Osbourne verstarb im Juli letzten Jahres.
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8: Und der Sandra aus Höfelhof, NRW, gleich am Start mit dem Rocksong ihres Lebens. Nach The Police und nach Volbeat.
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0: 8:13.
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0: Immer wieder interessant, eure Geschichten. Mal lustig, mal verrückt, mal super spannend. Die Geschichten zum Rocksong eures Lebens auf der 08.080.4000 Rockantenne Studio Hotline. Schönen guten Morgen.
2: Guten Morgen, Barney. Hier ist Sandra aus Hövelhof. Mein Rocksong des Lebens ist Knocking on Heaven's Door von Guns N' Roses, weil es meine wunderbare Jugend begleitet hat. Wir den Song in Englisch damals im Unterricht quasi seziert haben. Und bei diesem Song habe ich meinen ersten Freund kennengelernt, das erste Mal rumgeknut. Dieser Song erinnert mich einfach immer wieder daran, wie toll unsere Jugend war.
0: Der Rocksong deines Lebens, Guns N' Roses, Knocking on Heaven's Door, auf Rockantenne.

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In den deutschen Haushalten liegen noch über 12 Milliarden alte D-Mark herum. Die D-Mark ist quasi das Nokia unter den Währungen. Völlig überholt, aber jeder hat zur Sicherheit noch eine in der Schublade. Und das erklärt natürlich auch ein bisschen, warum Omas altes Sofa beim Hinsetzen immer so verdächtig nach einem Spielautomaten in Las Vegas klingt.

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6: Das Rockantenne Deutschlandwetter. Viel Sonne heute wieder. Ab der Mittag kommen ein paar Quellwolken dazu. Im Süden später auch einzelne Gewitter. Nordöstlich der Elbe liegen die Höchstwerte bei 24 bis 29 Grad. Sonst 30 bis 38 Grad. Ich bin Sophie Gareis. Es ist 8:30. Guten Morgen. Wie kann die deutsche Industrie weiter wachsen und Europa wettbewerbsfähiger werden? Um diese Frage geht es heute beim Tag der Industrie in Berlin. Eingeladen zur Veranstaltung hat der Bundesverband der deutschen Industrie. Auch Vizekanzler Klingbeil ist vor Ort und nimmt am Mittag an einer Podiumsdiskussion teil. Das Hin und Her bei den Friedensverhandlungen zwischen den USA und dem Iran geht weiter. Wegen Drohungen von US-Präsident Trump sah es gestern kurzzeitig danach aus, als würden die Gespräche scheitern. Jetzt wird aber weiter verhandelt. In der Schweiz sollen diese Woche Gespräche auf Arbeitsebene geführt werden. Ziel sei es, innerhalb von 60 Tagen ein finales Abkommen zu erreichen. Der Essener Baukonzern Hochtief ist seit heute im DAX. Er gehört also zu einem der 40 führenden börsennotierten Firmen in Deutschland. Hochtief steigt zum ersten Mal in den deutschen Leitindex auf und verdrängt damit den Volkswagen-Großaktionär Porsche, der in den MDAX absteigt.
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6: Verschollene Aufnahmen der Beatles sind wieder aufgetaucht. Vor über 60 Jahren spielten die Pilzköpfe das erste Mal in der britischen Chartshow Top of the Pops. Die Originalbänder der Dreharbeiten dieser Performance galten lange als verloren. Vor kurzem wurden die Aufnahmen jetzt einer Restaurierungsinitiative übergeben, die diese nun plant zu überarbeiten und dann dem Archiv der BBC zugänglich zu machen. Auf den Aufnahmen sind neben den eigentlichen Auftritten der Beatles auch bislang unbekannte Einblicke hinter die Kulissen zu sehen.
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8: Und mit Midnight Oil. 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

0: Habe ich erkannt, R.E.M., Losing My Religion. War jetzt auch nicht so schwer. 8.40 Uhr, jetzt wird's etwas schwerer.
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0: Und ihr seid natürlich großartige Musikexpertinnen und Experten, das wissen wir hier vom Rockantenne-Team. Und montags eine Herausforderung an euch Experten. Spur für Spur hin zum Song. Und bis zu 200 Euro könnt ihr euch da schnappen. Ja, anmelden geht über die Rockantenne-App. Und heute ist ein wahrer Musikexperte aus Gera am Start, der Jan. Guten Morgen, lieber Jan. Seit wann hörst du uns?
2: Ja, moin Bonnie. Rockantenne, das höre ich seit Anbeginn des Radios, fast gesagt. Nein, ich kann mich gar nicht daran erinnern, wann ich angefangen habe. Auf jeden Fall schon sehr, sehr lange. Rock, ja, ist ein Wegbegleiter seit Kind. Von Metal, Rock, Classic, Metal, Black Metal, ist alles dabei.
0: Breit aufgestellt, merke ich schon.
2: Also ich ziehe vor jedem den Hut, der da, wie gesagt, ordentlich mitmachen kann. Ich habe immer gesagt, hab nicht die große Klappe, wenn es im Büro wieder heiß herging, von wegen, das ist doch einfach, das ist das und das. Immer gesagt, halt ja die Klappe, wenn du einmal dran sein solltest.
0: Da ist es nicht ganz so leicht, wenn man ganz relaxed irgendwo in der Nase bohrt und dazu hört.
2: Ja.
0: Vier Spuren, die wir getrennt haben, da kommt immer eine noch dazu. Und je mehr dazu kommen, umso weniger Kohle wird's für dich.

0: Zweite Spur. Dritte Spur.
1: Oh. Oh. Ah.
0: Na.
1: Verdammt.
0: Vierte Spur.
1: Na.
2: Linke Bord. Leck,
1: verdammt, Mann. Ich hab's am Anfang gedacht, verdammt.
2: Barney, ich werd grad angeschaut. Ich schreie gerade im Büro rum. Sagt mal ganz nett, hallo Rockantenne, Männers.
0: Hey. Naja, so toll sind die aber auch nicht in Form.
2: Ja, das sind alte Herren. Ich bin der einzige Junge hier.
0: 50 Euro. Fuffi, den Fuffi stecken wir da rein in der Rockantenne-Kaffeetasse, okay?
2: Ach, das ist ganz lieb, vielen Dank.

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hier. Gary Moore auf Rockantenne. 8:49, 11 Minuten vor 9. Schönen guten Morgen. Was gibt's Neues aktuell von der Fußball-Weltmeisterschaft? Ja, das Team der Kapverdischen Inseln hat erneut für eine Überraschung gesorgt. Nach dem Unentschieden gegen Spanien hat Kap Verde 2:2 gegen Uruguay gespielt. Auch der Iran hat gestern Abend einen Punkt geholt, gegen Belgien am Ende 0:0. Spanien gegen Saudi-Arabien 4:0 und am frühen Morgen unserer Zeit hat Ägypten Neuseeland mit 3:1 besiegt. Heute Abend spielen unsere lieben Nachbarn aus Österreich, Ivert Narisch, gegen Argentinien. Mal gucken, wie viele Tore ihnen Lionel Messi einschenkt. Oder Österreich macht's. Wird sehr spannend. Die weiteren Partien: Frankreich gegen den Irak, Jordanien gegen Algerien und der Senegal gegen Norwegen. Ja, wir sind als Gruppenerste im 16. Finale der Fußball-WM schon gelandet. Fragt sich nur, gegen wen spielen wir da? Also dieses System ist eigentlich ganz einfach, ja. Ich habe es schon beim dritten Mal erklären verstanden. Achtung, im 16. Finale wird das deutsche Team gegen einen der besten Gruppendritten der Gruppe A, B, C, D oder F spielen. Kommt einer der besten Gruppendritten aus A, bekommt in Deutschland, wenn nicht, den aus Gruppe B und so weiter und so weiter und so weiter und so weiter. Mögliche Gegner aktuell im 16. Finale: Südkorea, Tschechien, Südafrika, Schweiz, Bosnien, Katar, Brasilien, Marokko, Schottland, Australien, Paraguay, Schweden und Japan. Ja, immer her damit. Wir hauen sie alle weg, ja, auch zusammen. Denn wir haben Big Balls und Dennis Undorf. ACDC auf Rockantenne, 9:09.

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4: Diese Woche blickt gleich auf zwei magische Bühnenmomente zurück. 1970 spielen Brian May, Roger Taylor und ein damals noch Frederick Bulsara genannter Sänger ihren ersten Gig unter neuem Namen Queen. Die Namensänderung war so frisch, dass auf manchen Plakaten noch der alte Bandname Smile stand. Nur 7 Jahre später, 1977, steht Elvis Presley zum allerletzten Mal auf der Bühne. In Indianapolis. Keine 2 Monate danach ist der King tot. Seine letzten Songs an diesem Abend: Hound Dog und Can't Help Falling in Love. Ein Abschied, der für Millionen Fans bis heute in den Ohren klingt.
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5: Das Rockantenne Deutschland-Wetter. Viel Sonne heute wieder. Ab dem Mittag kommen ein paar Quellwolken dazu. Im Süden später auch einzelne Gewitter. Nordöstlich der Elbe liegen die Höchstwerte bei 24 bis 29 Grad. Sonst 30 bis 38 Grad. Ich bin Sophie Gareis, es ist 9 Uhr, guten Morgen. Nach monatelangen Diskussionen schließt die Rentenkommission heute ihre Beratungen ab und stellt morgen die Ergebnisse vor. Vieles ist aber schon bekannt. Das Rentenniveau soll durch eine neue Kapitalrente langfristig gesichert und das Rentenalter in den nächsten Jahrzehnten schrittweise angehoben werden. Die Rentenbeiträge werden außerdem weiter steigen und die Rente ab 63 soll abgeschafft werden. In Deutschland werden immer mehr Batteriespeicher gebaut. Allein in den ersten 5 Monaten dieses Jahres waren es rund 225.000 Speicher mit einer Kapazität von 3,4 Gigawattstunden. Das sind 70% mehr als im Vorjahreszeitraum. Batteriespeicher können überschüssigen Solar- und Windstrom zwischenspeichern und auf diese Weise Netzengpässe reduzieren. Bundesministerien unter die Lupe nehmen und einen Hubschrauber der Bundespolizei von innen sehen. Mehr als 80.000 Menschen waren am Wochenende beim Tag der offenen Tür der Bundesregierung. Das größte Interesse gab es am Bundeskanzleramt. Die Bundesregierung öffnet regelmäßig ihre Gebäude für die Öffentlichkeit. Ziel ist es, den Menschen Einblicke in die Arbeit der Regierung zu ermöglichen.
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5: Diese Woche überrascht mit einer Besonderheit in den deutschen Albumcharts. Das experimentelle Rockduo Angine de Poitrine kann nach einem wahnsinnigen Interneterfolg ihre 2 Alben von 2024 und 2026 auf Platz 3 und 4 verorten. Darauf folgen die Sportfreunde Stiller auf Platz 6 mit Happy Birthday, Yes mit Aurora auf der 8 und Ex-Nightwish-Sängerin Taya Turunens neuestes Solowerk Frison Noir auf Platz 12.
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6: Jawohl, passt ganz gut zur 4. Tasse Kaffee des Morgens. Wir legen los mit einem Song, der die Show vom Fußball-Champions-League-Finale in diesem Jahr im wahrsten Sinne des Wortes gerockt hat. Und jetzt bei der Fußball-Weltmeisterschaft wird da auch oft gespielt, um die Fans so richtig anzuheizen. Und der sorgt immer wieder für Hammerstimmung. Die Killers, Mr. Brightside.
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Einen wunderschönen Montagmorgen wünsche ich dir, Barney, und natürlich der ganzen Rock-Community. Hier ist Nadine und ich melde mich aus unserem kleinen, süßen Blumenladen in Ehrenfeld. Danke für den besten Start in den Arbeitstag mit dem Sixpack. Da kann die Woche ja nur gut werden.

0: Snake im besten Rock Nonstop auf Rockantenne. You wanted more in Barneys Sixpack. So, und die Herrschaften von Muse, ja, da sind wir sehr erfreut. Die beehren uns diese Woche mit einem neuen Album. Ja, wir freuen uns auf The Wow Signal. So wird das neue Album heißen von Muse. Diese Woche kommt's raus. Wir sind sehr, sehr gespannt. Werden natürlich auch mal reinhören und vertreiben uns die Muse-Wartezeit. Bis dahin hier in der Frühschicht gleich mit Starlight. Und wir lassen gleich die Black Betty von alleine. Black
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1: Und so lernen wir aller Herren Länder kennen in Sachen Rockmusik, passend zu den Spielen der Fußball-Weltmeisterschaft. Heute haben wir uns die Partie rausgefünfert, WM-Spiel Frankreich gegen den Irak. Die Franzosen, Frankreich, allez les bleus, das kriegen wir gerade noch hin, ja, also auf geht's ihr Blauen oder los ihr Blauen oder so ähnlich. Aber wie sieht's da aus in Sachen Rockmusik aus Frankreich? Julian, übernehmen bitte.
2: La la la France a vraiment beaucoup à offrir. Was? La Tour Eiffel, la Baguette, l'amour. Was? Et beaucoup de super musique rock. C'est fantastique.
3: Habt ihr nicht verstanden?
1: Nee.
3: Keine Sorge, ich auch nicht. Macht aber auch nichts, denn bei einer der bedeutendsten französischen Rockbands der 70er und 80er Jahre, da waren die Gitarren so laut, da hast du den Gesang eh nicht richtig gehört. Mesdames et messieurs, Telefon. Ein bisschen was von den Stones, oder? Tatsächlich sind die vier Franzosen mal für Mick Jagger und Co. als Vorband aufgetreten. Nicht nur in Paris, auch international. Den Namen Telefon haben sie übrigens als Symbol für die Kommunikation mit ihrem Publikum gewählt. Sowieso war ihnen das sehr wichtig, Botschaften in die Welt zu senden. Da ging es um Arbeitslosigkeit, soziale Ungleichheit und auch um Umweltschutz. Nach nur knapp 10 Jahren war die Leitung dann aber tot. Erst der Zoff untereinander und dann die Auflösung. Aber Sänger Jean-Louis Aubert, er spielt die Songs von Telefon noch heute. Und ich kann mir vorstellen, mittlerweile hat er doch bestimmt sogar en télécopieur im Backstage rumstehen oder so.
1: Comment?
3: Na, ein Faxgerät.
1: Monier.
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4: Am 25. Juni feiern Fans weltweit den Global Beatles Day oder World Beatles Day. Er erinnert an die allererste globale Live-TV-Übertragung 1967. In der BBC-Sendung Our World spielten die Beatles vor rund 200 Millionen Menschen All You Need Is Love. Eine Hymne der Liebe mitten im Summer of Love. In diesem Jahr wird ein nachkoloriertes Video dieses legendären Auftritts erstmal offiziell online veröffentlicht und überall auf der Welt finden Streaming-Events, Tribute-Konzerte und Fanaktionen statt. Die Idee dahinter? Die Botschaft der Beatles von Liebe, Frieden und Einigkeit weitertragen. In einer Welt, die das dringender braucht denn je.
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5: Ich bin Katrin Steinberger. Es ist 10 Uhr. Guten Tag. Die Rentenkommission der Bundesregierung ist fertig. Heute ist ihr letzter Arbeitstag. Schon jetzt gibt es aber Streit um die neuen Vorschläge. Zum Beispiel soll das Rentenalter steigen und sich an der Lebenserwartung orientieren. Das kritisieren Sozialverbände und Gewerkschaften. Die Union und Teile der Wirtschaft finden die Ideen dagegen gut. Handelsschiffe sind darauf angewiesen, sicher durch die Straße von Hormuz zu kommen. Jetzt gibt es offenbar einen Plan, wie das garantiert werden soll. Das haben die Vermittler Pakistan und Katar mitgeteilt. Dafür sei ein Gesprächskanal zwischen den USA und dem Iran eingerichtet worden, um Missverständnisse oder Zwischenfälle zu vermeiden. Viele Deutsche haben Lust auf einen Job im Ausland. Das zeigt eine aktuelle Umfrage. Besonders Gutverdiener schauen sich aktiv nach Stellen außerhalb Deutschlands um. Die beliebtesten Länder sind die USA, Großbritannien und die Schweiz. Die meisten wollen aber nur eine begrenzte Zeit weg. Hauptgründe sind bessere Bezahlung, mehr Lebensqualität und weniger Steuern.
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6: Ein wunderschönen Montagvormittag wünsche ich euch. Und wunderschön ist auch der nächste Rockblock, unter anderem mit

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0: einen Spaziergang mit uns on the wild side. Ja, wem es auch schon wieder viel zu heiß ist, diese Temperaturen draußen. Wir hätten da ein paar Ideen, die für Abkühlung sorgen könnten. Feinster Gothic Rock.
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0: Ja, denn zwischen Juli und Oktober ziehen die deutschen Pioniere des Dark Rock durchs Land. Lacrimas Profundere sind düster, laut und eine absolute Live-Macht, die wir unter anderem in Leipzig, Oberhausen, Magdeburg, München und Zwickau erleben dürfen. Und im September besucht uns dann eine der bombastischen Stimmen der Metal-Welt. Der bombastischsten Stimmen der Metal-Welt. So. Und Evanescence bringen die Hallen zum Beben und unsere Nackenhaare zum Stehen in Frankfurt, Hamburg, Dortmund, Berlin und München. Gut wird das, und wenn ihr euch direkt die Tickets für sichern wollt, dann klickt ihr euch in unsere Rockantenne-App dafür. Und dazu gibt's gleich Sound von Eagle Eye Cherry in der Rockantenne-Playlist. Die Kollegen hier gibt's morgen in Dortmund live und gleich schon bei uns im Radio drinne. Der Flippert.
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0: Das Zeug hält gut. Auf dem Southside noch ein bisschen mehr, denn da wurde am Freitagabend immerhin noch mal kurz evakuiert wegen dem Unwetter. Aber danach ging es ja ganz wunderbar weiter auf den Campingplätzen und natürlich vor den Bühnen mit großartigen Headlinern wie Youngblood. Gestern die 21 Pilots, so viel Liebe, und Billy Talent. Und wir von Rockantenne waren natürlich mittendrin, zum Beispiel mein Kollege Alex Heger auf dem Hurricane. Die hatten definitiv besseres Wetter als auf dem Southside. Wie geht's dir denn heute Morgen, Alex?
1: Ja, also ich habe ja sozusagen auf dem Hurricane Festival gelernt und das ist so ein bisschen wie nach Hause kommen. 80.000 Freunde kommen hier hin, 80.000 Freunde, die man halt bisher nur noch nicht getroffen hat. Aber es sind wirklich immer wieder dieselben gleichen wundervollen Erfahrungen, aber auch immer wieder die gleichen Fehler, die man hier begeht.
0: Und zwar welche?
1: Naja, also von der einen Sache trinkt man vielleicht ein bisschen zu viel, von der anderen ein bisschen zu wenig. Sehr viel Laufen gehört dazu, viel Moshpit, viel Circlepit und mein Körper hasst mich jetzt wirklich nach diesem Wochenende. Aber so geht's auch vielen. Aber das ist eben auch das Geile. Und nächstes Jahr machen wir das genauso wieder. Also das war ein 30. Geburtstag hier vom Hurricane. Der hätte nicht besser laufen können.
0: Ja, das klingt doch sehr gut. Da kann man fast neidisch werden. Auch diese Woche geht der Festivalsommer weiter. Zum Beispiel am Wochenende mit dem Rock am Herzfeldsee in Dischingen in Baden-Württemberg und dem ARK Festival in Leutkirch im Allgäu oder dem Jera on Air an der deutsch-holländischen Grenze. Ob ihr euch vor Ort rumtreibt oder daheim Moshpits mit dem Nachwuchs übt, mit dem Festival Sommer auf Rockantenne gibt es natürlich überall rund um die Uhr Dosenbiergefühle. Jetzt zum Beispiel mit einem der Künstler, der am Wochenende geheadlined hat beim Southside und Hurricane. Youngblood, klingt gut?
1: Oh, das klingt fantastisch.
0: Ja, egal. Dann leg dich jetzt wieder hin und ruh dich aus und wir hören Youngblood und Suburban Requiem, gell?
1: Auf jeden Fall. Wir riechen uns, wir sehen und hören uns dann später.

0: Marcy Playground, Sex and Candy, immer eine gute Kombo und immer eine gute Kombo ist auch immer unser Rockblock.
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0: Und da geht's um kurz nach elf weiter mit unter anderem The

0: wo wir schon bei schwarzen, düsteren Gothic-Gestalten sind.
1: Die Lady in Black auch gleich dabei.
2: Es ist Montag, aber heute ist viel los. 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
6: Diese Woche knallt es im Plattenregal. Muse melden sich mit ihrem 10. Studioalbum The Wow Signal zurück. Ein Konzeptalbum inspiriert vom berühmten, mysteriösen Funksignal aus dem All. The Pretty Reckless bringen mit Dear God ihr nächstes Werk und servieren dunklen, hymnischen Hardrock. Fury and the Slaughterhouse schließen mit Changes ihre Comeback-Trilogie ab. 12 neue Songs, einer nach dem anderen, eine Perle. Sabotage öffnen mit Madness Rains from the Gutter den Live-Archivschatz. Und Metallica legen Reload als remastertes Megabox-Set neu auf. Kurz, perfekter Zeitpunkt, den Kontostand zu ignorieren.
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7: Ich bin Katrin Steinberger. Es ist 11 Uhr. Guten Tag. Die Gespräche zwischen dem Iran und den USA hin zu einem Frieden machen Fortschritte. 2 Monate haben sie sich dafür Zeit gegeben. Gesucht wird auch eine Lösung für eine sichere Durchfahrt der Handelsschiffe durch die Straße von Hormuz. Denn dort hängt Ware der Ölkonzerne fest. Die jetzt laufenden Gespräche entspannen den Ölmarkt zumindest. Das führt auch bei uns zu günstigeren Spritpreisen. Die Bundeswehr will dabei helfen, die NATO-Ostflanke in Litauen zu sichern. Jetzt starten erste Übungen der Panzerbrigade vor Ort. Dazu kommt auch Bundesverteidigungsminister Pistorius nach Litauen. Rund 2.900 Soldaten sind bei der Übung Freedom Shield 2026 mit dabei, darunter 2.300 aus Deutschland. Bis 2027 sollen insgesamt 4.800 deutsche Soldaten in Litauen stationiert werden. In Deutschland werden gerade richtig viele neue Batteriespeicher gebaut. Allein dieses Jahr sind schon 225.000 installiert worden. Das sind 70% mehr als letztes Jahr. Batteriespeicher helfen dabei, überschüssigen Strom aus Sonne und Wind zu speichern und das Netz zu entlasten. Experten sehen in ihnen den Schlüssel für den Erfolg der Energiewende.
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0: Einen schönen Montagvormittag wünsche ich euch. Es ist genau 11 Uhr und heute am 22. Juni dürfen wir Campino von den Toten Hosen feiern. Gleich mit der neuen Single Nur nach vorn. Und los geht's jetzt in dieser Stunde mit Gothic Rock von Evanescence. Wir freuen uns schon auf die Live-Shows im Herbst. Das war toll.

0: von den Toten Hosen und heute klingt der Song wie ein persönlicher Gruß von Campino. Einer, der seit Jahrzehnten nicht einfach nur Songs singt, sondern Gefühle, Haltung und Erinnerung mitliefert. Für viele ist seine Stimme untrennbar verbunden mit Jugend, Aufbruch, durchgemachten Nächten und mit diesen Songs, die immer genau dann da waren, wenn man sie gebraucht hat. Umso schöner heute an seinem Geburtstag. 64 Kerzen darf Campi heute auspusten auf seinem Kuchen und wahrscheinlich 1 bis 12 Windeln wechseln, denn immerhin ist er gerade noch mal Papa geworden. Und ja, wir freuen uns auch schon riesig auf die letzten Hosenshows jetzt im Sommer. Und sommerlich wird's auch gleich in unserer Playlist Golden Brown gleich dabei.
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0: Außerdem die großartigen Queens of the Stone Age mit ihrem Lost Art of Keeping a Secret. Gleich bei uns auf Rockantenne.
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0: Yuri in the Slaughterhouse nehmen uns mit in die 90er. Won't forget these days. So, und jetzt gibt's wieder ganz aktuellen Sound. So aktuell, dass er noch gar nicht draußen ist.
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0: Ja, denn das neue Pretty Reckless Album kommt erst am Freitag und bei uns hört ihr es diese Woche schon die ganze Woche in unserem Album der Woche. The Pretty Reckless mit Dear God. Taylor Momsen und Co. müssen ja schon lange niemandem mehr etwas beweisen. An der Gitarre haben sie es drauf, am Mikrofon haben sie es drauf. Sie sind einfach richtig geiler, moderner Hardrock. Daran hat sich auch auf ihrem 5. Studioalbum nichts geändert. Wir hören mal quer.

0: Leere rauszuhauen. Es geht um den Kampf gegen innere Leere, Verhandlungen mit Gott, beinahe schon tagebuchartig, schreibt sich Taylor Momsen hier einmal alles von der Seele und verpackt das Ganze in richtig geile Songs, die auch schon mal fast Richtung Blues gehen können. Dear God von The Pretty Reckless, unser Album der Woche. Und daraus hören wir jetzt die Single For I Am Death.
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0: gibt nichts Schöneres, als mit Linkin Park in Richtung Mittagspause zu starten. Faint war das auf Rockantenne und es geht gleich laut weiter. Mit Shinedown und Bully und Classic Rock gibt's von Queen.
1: She's a killer, Queen, gunpowder, gelatin, dynamite with a laser beam.
0: Um kurz nach 12 bei uns auf Rockantenne.
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10: Ihr wollt das letzte Juni-Wochenende nicht auf der Couch verbringen? Gute Entscheidung. In Coburg wird der Schlossplatz zur Open-Air-Arena. Deep Purple stehen beim Hook Coburg Open-Air auf der Bühne. Einen Tag später geht's weiter im Klosterhof Wiblingen bei Ulm. In Büren bei Paderborn steigt das Boa Rocks Open Air mit Powerwolf als Headliner und einem dicken Rock- und Metal-Programm. In Münster verwandelt das Vainstream Festival die Stadt in ein Hardcore- und Metalcore-Mecker. Unser Tipp: Ticket sichern, Freunde einsammeln, Landkarte auf und das Wochenende zur Headliner-Tour machen.
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11: Ich bin Katrin Steinberger, es ist 12 Uhr. Guten Tag. Städte und Gemeinden in Deutschland machen heute mit einem Aktionstag auf ihre Geldprobleme aufmerksam. Laut Deutschem Städtetag fehlen den Kommunen insgesamt rund 30 Milliarden Euro. Viele wichtige Projekte müssten deshalb gestrichen werden, heißt es. Ein Grund sei, dass der Bund den Kommunen immer mehr Aufgaben übertrage, ohne extra Geld für Personal und Ausgaben. Der britische Premierminister Keir Starmer tritt zurück. Das hat der 63-Jährige jetzt angekündigt. Der Labour-Politiker beugt sich damit dem seit Monaten steigenden Druck aus seiner eigenen Partei. Bei den Kommunal- und Regionalwahlen fuhr die Partei eine krachende Niederlage ein. Mit Andy Burnham steht bereits ein potenzieller Nachfolger in den Startlöchern. Die Fortschritte in den Verhandlungen zwischen den USA und dem Iran zeigen Wirkung, ganz konkret bei uns an den Zapfsäulen. Der Dieselpreis ist deutlich gefallen und liegt jetzt unter dem Wert vor dem Konflikt. Das zeigen Daten des ADAC. Zwischenzeitlich sank der Preis für den Liter Diesel am Wochenende auf 1,73 Euro.
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0: Und dann geht's jetzt in die erste Mittagspause der Woche mit einem Mittagsmampf für jeden was dabei, ne? Ein bisschen härteres gibt's von Volbeat. Ist dabei. Außerdem Ozzy Osbourne und wer es doch lieber ein bisschen kuscheliger mag. Bryan Adams gleich dabei mit Heaven und los geht's jetzt mit Queen und ihrer Killer Queen.

0: Wattenklassiker von The Who, Pinball Wizard auf Rockantenne. Es ist Montag, der 22. Juni und wir freuen uns tatsächlich auf diese Woche, denn diese Woche stehen viele schöne Dinge an. Morgen bricht in Dortmund in der Westfalenhalle schon mal Hysteria aus. Def Leppard live präsentiert von Rockantenne, die einzige Show dieses Jahr in Deutschland außerhalb vom Wacken Open Air. Tickets gibt's dafür auch noch in unserer Rockantenne App. Und am Freitag stocken wir dann gemeinsam unsere Plattenregale auf. The Pretty Reckless beglücken uns mit ihrem neuen Album Dear God. Bei uns hört ihr das Teil schon die ganze Woche exklusiv vorab, weil es unser Album der Woche ist und The Pretty Reckless gesagt haben, ja, ihr dürft das vorher spielen, die Songs. Und die Herrschaften von Muse, die beschenken uns mit ihrer pressfrischen Studioscheibe The Wow Signal. Die hören wir tatsächlich erst alle am Freitag, aber die erste Single gibt's schon jetzt. Ich glaube, das wird ein gutes Album. Yep. Da ist diese Woche wieder einiges dabei für unsere Rockfans und wir bieten euch hier jetzt auch was, und zwar den besten Rock nonstop zum Start in die Woche gleich mit Metallica. Und am Wochenende standen sie noch auf dem Hurricane und Southside Festival Bühnen. Kraftklub gleich bei uns in unserer Playlist. Denn wenn du mich küsst,
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0: 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So, und jetzt geht's mal wieder um Fußball.
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0: In der Nacht, da hat Ägypten mit einem starken 3:1 gegen Neuseeland seinen ersten WM-Sieg überhaupt gefeiert. Außerdem Kap Verde, ich freue mich, mit einem 2:2 gegen Uruguay weiter für Furore gesorgt, bleibt in dieser Gruppe also voll auf Kurs Richtung K.O.-Phase. Vielleicht der Geheimtipp, ja, Kap Verde. Ich würde mich freuen als Portugiesin. Auch Belgien musste sich gegen Iran mit einem 0:0 begnügen und steht damit weiter unter Druck. Und heute geht es dann bei der WM direkt weiter mit den nächsten wichtigen Spielen. Argentinien trifft auf Österreich und Frankreich bekommt es mit Irak zu tun. Am Abend stehen also wieder absolute Hochkaräter auf dem Platz und in unserer Playlist gleich auch wieder, nämlich Extreme mit Rice gleich dabei bei uns.
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0: Es ist Montag, aber heute ist viel los. Das werdet ihr hören im Rockantenne Home Run. Damit hallo, hier ist Alex Wandler. Geburtstagskind Campino schaut heute Nachmittag auf seine Karriere zurück und das vielleicht auch mit leicht feuchten Augen. Und wir behalten natürlich die Fußball-Weltmeisterschaft im Auge. Und eigentlich sollte jeder eine haben. Wenn nicht, helfe ich nach. Rockantenne-Tassen gibt's wie immer in der Wahnsinns-Wandler-Challenge. Und in dieser Rubrik gibt's nur schöne Meldungen. Frische Konzertnews habe ich auch für euch. Alles drin im Home Run, 3 Uhr Nachmittag legen wir los.
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8: Ich bin Amusie Gemund, es ist 13 Uhr. Guten Tag. Die von der Bundesregierung eingesetzte Rentenkommission schließt heute ihre Beratungen ab. Erste Vorschläge sind ja bereits durchgesickert, etwa das Renteneintrittsalter in den nächsten Jahrzehnten schrittweise anzuheben. Das kritisieren unter anderem die Gewerkschaften. An deutschen Schulen kommt es immer öfter zu Gewalt. Die Gewerkschaft für Erziehung und Wissenschaft, GEW, sieht deshalb dringend Handlungsbedarf. Sie fordert, dass die Schulsozialarbeit ausgebaut wird. Positiv sieht die GEW den Rechtsanspruch auf eine Ganztagsbetreuung in den Grundschulen, der ab kommenden August gilt. Eine neue Baderegel in Halle sorgt gerade für Diskussionen. Ohne Deutschkenntnisse kein Eintritt im Heidebad dort. Der Betreiber sagt, das sei wichtig, damit alle die Baderegeln verstehen. Nur so könne die Sicherheit garantiert werden. Die neue Regel soll auch die Bademeister entlasten.
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9: Es geht rein in den Montagmittag. Falls ihr nicht schon Pause gemacht habt, dann gönnt euch jetzt ein paar Minuten. Und dazu genießen wir den besten Rock nonstop. Gleich von Led Zeppelin. Sommerrock gibt's von Fleetwood Mac. Die aktuelle von Airborne ist dabei. Und los geht's mit P.O.D. Youth of the Nation. Einen schönen Montag euch.

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Pünktlich zur Open-Air-Saison schütteln Airborne einen weiteren Hit aus ihren aufgekrempelten Ärmeln. A Life After Death, Last Plane Out von Airborne ist neu. Auf Rockantenne.

Remedy im besten Rock nonstop. Und damit geht's auch gleich weiter, denn gleich darf Me Love ran. Ja, und nach so viel Epik und Hochkultur müssen wir auch wieder auf ein paar Klischees zurückkommen. Nämlich, dass Rocker die Harten im Garten sind. Three Days Grace, gleich mit I Am Machine dabei. Iguana Apes mit Open Your Eyes. Und in die 90er geht's mit Grunge von Nirvana, Come As You Are.

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Guns N' Roses, welcome to the jungle. Und welcome im Montagnachmittag, sagen wir gleich, mit Bon Jovi, Living on a Prayer. Ja, vielleicht hilft es dem einen oder anderen auch, mit dem Stress der Woche etwas klarzukommen. Einfach machen wie Weezer, eine Hashpipe durchziehen. Oder auch einfach nur kurz die Äuglein zumachen bei der Arbeit. Außer ihr seid LKW-Fahrer oder Polizist oder Notarzt. Okay, nur im Büro bitte kurz die Augen zumachen. Macht die Augen zu von den Ärzten gleich dabei.

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14: Ich bin Arno Siegemund, es ist 14 Uhr. Guten Tag. Großbritannien steht vor einem Regierungswechsel. Der britische Premierminister Starmer tritt zurück. Er kündigte an, sein Amt als Labour-Chef sofort und als Premier bis spätestens Ende des Sommers niederzulegen, als Konsequenz aus den schlechten Umfragewerten. Nach der Sommerpause will er dem neuen Parteichef einen geordneten Übergang ermöglichen. Als Favorit für die Nachfolge gilt Starmers innerparteilicher Rivale Andy Burnham, der seine Kandidatur als Labour-Chef und Premier bereits angekündigt hat. Wer am vergangenen Wochenende Diesel getankt hat, kam dabei wahrscheinlich billiger weg als vor Ausbruch des Iran-Kriegs. Der bundesweite Tagesdurchschnittspreis lag knapp unter dem Wert vom 27. Februar, sagt der ADAC. Der billigste Tag war dabei der Freitag mit 1,73 pro Liter. Das waren dann 1,3 Cent weniger als am letzten Tag vor dem Krieg. Superbenzin, der Sorte E10, schlug am Sonntag mit 1,82 pro Liter zu Buche. Das waren 4,4 Cent mehr als vor Kriegsbeginn. Junge Erwachsene in Deutschland fühlen sich weiterhin häufig einsam, so eine aktuelle Studie. Laut Bundesinstitut für Bevölkerungsforschung empfindet gut ein Fünftel der 21- bis 30-Jährigen starke Einsamkeit, deutlich mehr als in den älteren Altersgruppen.
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16: Der Montagnachmittag, eine Stunde haben wir noch zusammen. Ich freue mich jetzt auf diesen Sechserpack von Bob Seger und seiner Silver Bullet Band Old Time Rock'n'Roll gleich dabei. Nightwish packen ihren Symphonic Rock aus mit Nemo. Und los geht's mit einem Klassiker von Bon Jovi, Living on a Prayer.

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0: Old Time Rock'n'Roll, Bob Seger und seine Silver Bullet Band auf Rockantenne. Und gleich gibt's auch etwas Old Time Rock'n'Roll mit unserem Oldtimer Alex Wangler. Nein, so alt ist er noch nicht. Ich ärgere ihn einfach immer nur gerne. Ja, unser Home Run auf jeden Fall gleich mit Alex Wangler. Und wir hören uns morgen wieder, wenn ihr mögt, ab 10 Uhr bei Rock im Job. Judy Redford war das. Und ich entlasse euch gleich in diesen Nachmittag mit Mr. Big, To Be With You. I'm the one who wants to be with you. Und der Band, die meine Jugend geprägt hat. Und jetzt muss ich auch zugeben, dass ich etwas älter bin offensichtlich, denn dieser Song ist schon über 20 Jahre alt. Thanks for the Memories, Fall Out Boy.
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0: The Black Keys auf Rockantenne gleichwärts wild. Rockantenne Home Run ist in den Startlöchern. In ein paar Minuten geht's los. Mit Linkin Park. Und auch unser Lieblingsprobelköpfchen Rod Stewart ist dabei.
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4: Das Rockantenne Deutschlandwetter. In Ostbayern gibt es noch Gewitter, sonst scheint häufig die Sonne, heute bei 23 bis 37 Grad. Morgen bleibt es dann meist sonnig, nur vereinzelte Gewitter, dann bis zu 38 Grad. Ich bin Anno Siegemund, es ist 15 Uhr, guten Tag. Die Bundesregierung hat überraschend ein weiteres Treffen mit den Sozialpartnern angesetzt. Das soll heute Nachmittag stattfinden. Thema soll wohl die Rentenreform sein. Morgen will die Kommission ja den Bericht dazu vorstellen. Erste Gespräche zwischen der Regierung, den Gewerkschaften und Wirtschaftsverbänden hatte es schon am 10. Juni zum Thema gegeben. In Deutschland boomt der Bau von Batteriespeichern. In den ersten 5 Monaten wurden rund 225.000 Speicher mit einer Kapazität von 3,4 Gigawattstunden installiert. Das sind 70% mehr als im Vorjahreszeitraum, so der Bundesverband Solarwirtschaft. WM aus für Nico Schlotterbeck. Der BVB-Spieler hat sich gegen die Elfenbeinküste einen Bänderriss im linken Sprunggelenk zugezogen. Das hat der DFB mitgeteilt. Schlotterbeck wird mindestens 2 Monate ausfallen. Antonio Rüdiger wird Schlotterbeck vermutlich ersetzen.
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6: Na, herzlich willkommen. Ich habe viele Überraschungen heute Nachmittag für euch. Und es geht schon direkt los. Passend zur WM bereisen wir auch die Welt zu Rockbands, die was können, ihr aber vielleicht so noch nicht auf dem Schirm hattet. Gleich zieht's uns nach Frankreich.
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1: Allez le Bleu halt es heute ab 23 Uhr von den Rängen, und zwar beim WM-Spiel Frankreich gegen den Irak. Das heißt so viel wie los ihr Blauen und ist der bekannte Schlachtruf der Weltmeister von 2018. Und Kollege Julian ist nicht blau, er ist schlau, zumindest schlau genug, um zu wissen, wie man den Google-Übersetzer benutzt. Passt mal gut auf.
2: Oh la la, la France a vraiment beaucoup à offrir. La Tour Eiffel, la baguette, l'amour et beaucoup de super musique rock. C'est fantastique.
3: Habt ihr nicht verstanden? Keine Sorge, ich auch nicht. Macht aber auch nichts, denn bei einer der bedeutendsten französischen Rockbands der 70er und 80er Jahre, da waren die Gitarren so laut, da hast du den Gesang eh nicht richtig gehört. Mesdames et Messieurs, Telefon. Ein bisschen was von den Stones, oder? Tatsächlich sind die vier Franzosen mal für Mick Jagger und Co. als Vorband aufgetreten. Nicht nur in Paris, auch international. Den Namen Telefon haben sie übrigens als Symbol für die Kommunikation mit ihrem Publikum gewählt. Sowieso war ihnen das sehr wichtig, Botschaften in die Welt zu senden. Da ging es um Arbeitslosigkeit, soziale Ungleichheit und auch um Umweltschutz. Nach nur knapp 10 Jahren war die Leitung dann aber tot. Erst der Zoff untereinander und dann die Auflösung. Aber Sänger Jean-Louis Aubert, er spielt die Songs von Telefon noch heute. Und ich kann mir vorstellen, mittlerweile hat er doch bestimmt sogar en télécopieur im Backstage rumstehen oder so.
4: Comment?
3: Na, ein Faxgerät.
4: Mon Dieu.
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0: 90er Jahrgang Red Hot Chili Peppers und Californication. 5 Jahre später hat sich Sean Morgan von seiner Band Seether einfach kurz inspirieren lassen und hat gesagt, Mensch, wir machen jetzt mal einen coolen Song, aber lasst uns mal irgendwie ein Duett machen. Nehmen wir uns eine große Frauenstimme dazu. Und sie haben sich einer der größten Stimmen aus dem Rockbusiness ausgeborgt. Nämlich Amy Lee von Evanescence. Entstanden ist dieser Song Broken. Den gibt's gleich in voller Länge. Und im besten Rock Nonstop Rainbow auf Rockantenne.
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5: Ich bin Yves Simon. Es ist 3:30. Schönen guten Tag. Der britische Premierminister Starmer tritt zurück. Vor seinem Amtssitz in London hat er erklärt, dass er die Konsequenzen aus schlechten Zustimmungswerten und den schweren Verlusten bei den Kommunalwahlen tragen will. Die Labour-Partei wird in den nächsten Tagen einen Fahrplan für seine Nachfolge festlegen. Starmer hat seinem Nachfolger, wer auch immer es dann wird, die volle Unterstützung zugesichert. In Deutschland boomt der Bau von Batteriespeichern. Im ersten Halbjahr wurden 70% mehr Speicher installiert als im Vorjahreszeitraum. Der Bau von Großspeichern hat sich sogar noch vervierfacht. Der Bundesverband Solarwirtschaft warnt allerdings, dass schleppender Netzausbau und auch zu viel Bürokratie den Trend ausbremsen könnten. Bei der Fußball-WM spielt heute Abend der amtierende Weltmeister Argentinien. Um 18 Uhr spielen Messi und Co. in Dallas gegen unsere Nachbarn aus Österreich. Außerdem trifft mit Frankreich einer der anderen großen Favoriten auf den Irak. Hier geht es in Philadelphia um 23 Uhr unserer Zeit los.
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0: Ganz genau 3:30.
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0: Okay.
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0: Ein spektakuläres Wochenende mit echtem Traumwetter liegt hinter uns. Auf dem Southside in Neuhausen ob Eck und auf dem Hurricane in Schesel wurde geschwitzt, aber dann auch mal ein kurzer Abbruch beim Southside wegen Gewitter. Logistisch natürlich nicht ganz einfach für die Veranstalter, aber wie lief's denn insgesamt? Auf den Campingplätzen und natürlich vor den Bühnen mit großartigen Headlinern wie Youngblood, The Offspring und Billy Talent. Wir von Rockantenne waren natürlich mittendrin, zum Beispiel mein Kollege Alex Heger auf dem Hurricane. Fazit Alex, wie war's denn?
2: Ja, also ich habe ja sozusagen auf dem Hurricane Festival gelernt und das ist so ein bisschen wie nach Hause kommen. 80.000 Freunde kommen hier hin, 80.000 Freunde, die man halt bisher nur noch nicht getroffen hat. Aber es sind wirklich immer wieder dieselben gleichen wundervollen Erfahrungen, aber auch immer wieder die gleichen Fehler, die man hier begeht.
0: Ja, und trotz Unterbrechung ist alles gut zu Ende gegangen und auch diese Woche geht der Festival Sommer wieder weiter, zum Beispiel am Wochenende mit dem Rock am Herzfeldsee in Dischingen, Baden-Württemberg, dem Aach-Festival in Leutkirch im Allgäu oder dem Jera On Air an der deutsch-holländischen Grenze. Ob ihr euch vor Ort rumtreibt oder daheim, im Moschpitz mit dem Nachwuchs übt, mit dem Festival Sommer auf Rockantenne gibt's überall und rund um die Uhr Dosenbiergefühle. Jetzt zum Beispiel mit einer der Bands, die uns letztes Wochenende beglückt haben, sowohl auf dem Southside als auch auf dem Hurricane. Die haben geliefert. Das sind die Offspring im besten Fall.

0: gibt es eine nette kleine Anekdote zu diesem Song, als Bryan Adams mit seiner Band diesen Song eingespielt hat. In einem Studio lief da auch der Schäferhund vom Studiobesitzer mit rum. Die haben sich da auch angefreundet und irgendwie gehörte dieser Hund dann dazu. Dann hat das letztlich noch aufs Musikvideo von Please Forgive Me geschafft. Und ausgerechnet dieser Bonustrack, so war er nämlich gedacht, für ein Best-of-Album, der wurde anschließend zum weltweiten Hit. Anschließend heißt es aber richtig. Mit Fox on the Run geht's weiter im besten Rock Nonstop und Stained.
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6: Zwei Stimmen, die deutschen Punk-Sound zur Stadionmusik gemacht haben, feiern in dieser Woche Geburtstag. Campino, Frontmann der Toten Hosen, wird 64. Seit den frühen 80ern schreit er sich durch Songs wie Hier kommt Alex oder Tage wie diese, von kleinen Clubs bis in die größten Arenen. Parallel macht Sammy Amara von den Broilers die 47 voll. Vom Düsseldorfer Underground bis zu ausverkauften Festivals mit Hymnen wie Ist da jemand? Oder Meine Sache. Zwei Generationen, eine Haltung, laut, politisch, herzlich. Wir sagen alles Gute und danke für unzählige durchgeschwitzte Konzertabende zwischen Bier, Bierduschen und Gänsehaut.
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7: Das Rockantenne Deutschlandwetter. In Ostbayern gibt es noch Gewitter, sonst scheint häufig die Sonne, heute bei 23 bis 37 Grad. Morgen bleibt es dann meist sonnig, nur vereinzelte Gewitter, dann bis zu 38 Grad. Ich bin Arno Siegemund, es ist 16 Uhr, guten Tag. Die Alterssicherungskommission der Bundesregierung schlägt eine Rentenreform mit deutlichen Einschnitten für künftige Beamte vor. Demnach sollen nur noch Menschen mit hoheitlichen Aufgaben wie Polizei, Justiz oder Finanzverwaltung verbeamtet werden. Lehrer und viele Verwaltungsmitarbeiter würden künftig in der Regel nur noch angestellt. Außerdem soll das Pensionsalter künftig wie das gesetzliche Rentenalter schrittweise steigen. Für bereits verbeamtete Beschäftigte sollen die bisherigen Regeln weiter gelten. Die Gespräche zwischen den USA und dem Iran über eine Friedenslösung sollen nach dem Auftakt auf Arbeitsebene weitergehen. Das teilten die Vermittler Katar und Pakistan mit. In den Arbeitsgruppen soll es unter anderem um das iranische Atomprogramm und die westlichen Sanktionen gehen. Zur Fußball-WM. Nico Schlotterbeck hat bei Deutschlands 2:1-Sieg gegen die Elfenbeinküste eine Innenbandverletzung im linken Sprunggelenk erlitten und fällt mehrere Monate aus. Das hat der DFB mitgeteilt. Bundestrainer Nagelsmann nennt den Dortmunder Innenverteidiger einen herausragenden Abwehrspieler mit exzellentem Spielaufbau und bedauert, dass es seine WM hätte werden können. Schlotterbeck bleibt vorerst bei der Mannschaft in den USA. Nagelsmann sieht die Innenverteidigung mit Tah, Rüdiger, Anton und Chao dennoch gut aufgestellt.
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0: Schönen Montagnachmittag. Hier gibt's gleich ganz frische Konzertnews für euch, was da in nächster Zeit so ansteht oder was tatsächlich ganz neu auf den Markt kommt, beziehungsweise worauf wir uns freuen können. Außerdem in dieser Stunde Wahnsinnswandler-Challenge für eure exklusiven Rockantenne-Tassen. Jetzt geht's aber erstmal los hier. Dreierpack, Twisted Sister, Stained und The Sweet.
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0: Und nochmal. Jawohl. Twisted Sister im Rock Antenne Homeland. 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

Ist nicht das Original. Das Original ist von Icona Pop und heißt I Love It. Und Buckcherry haben hier Say Fuck It draus gemacht. Eine sehr gelungene Mischung, wie ich finde. So, Leute, es ist soweit. Wir haben wieder einen Schwungtasten für euch klar gemacht. 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Im besten Rock Nonstop gleich Lemonheads und Lifehounds.

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4: Ich bin Yves Simon, es ist 16:30, schönen guten Tag. Der Iran und die USA nehmen heute neue Gespräche auf. In der Schweiz sollen die Gespräche starten und da sind auch gleich mehrere Arbeitsgruppen geplant. Beide Seiten hatten sich zuvor auf einen ständigen Kommunikationskanal geeinigt, um die sichere Schifffahrt durch die Straße von Hormuz zu gewährleisten und eine Konfliktlösungsstelle für den Libanon einzurichten. Obwohl die Corona-Pandemie schon eine ganze Weile zurückliegt, geben immer noch viele junge Erwachsene in Deutschland an, sich einsam zu fühlen. Laut Bundesinstitut für Bevölkerungsforschung gibt etwa ein Fünftel der 21- bis 30-Jährigen an, sich stark einsam zu fühlen. Bei den 31- bis 54-Jährigen sind es aber immer noch 14%. Forscher sehen vor allem die Gen Z dauerhaft belastet und sie sprechen von einer gesellschaftspolitischen Herausforderung, das zu lösen. WM aus für Nico Schlotterbeck. Die Diagnose ist jetzt da. Der BVB-Profi hat sich im Spiel gegen die Elfenbeinküste einen Bänderriss im linken Sprunggelenk zugezogen. Das berichten mehrere Medien. Damit fällt der Abwehrspieler für die restliche WM aus. Für ihn dürfte Antonio Rüdiger in die Startelf rücken.
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0: gefühlt macht er im Moment ein bisschen mehr Werbung als Konzerte, Mr. Billy Idol. Und White Wedding auf Rockantenne. So, hier ist der beste Rock nonstop mit Alex Wanglau und es ist soweit. Für euch ist es jetzt an der Zeit, etwas ganz Besonderes abzuholen. Etwas Tolles, etwas Einzigartiges, etwas Großartiges.
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0: Achtung, kleine Durchsage. Die Rockantenne-Tasche möchte aus dem Homeland abgeholt werden. Wer ist dabei? Hallo?
2: Ja, hallo Alex, der Uwe hier. Grüß dich.
0: Hi.
2: Ich habe was von Tassen gehört.
0: Vollkommen richtig gehört. Uwe, dann kommen wir auch schon zur Frage, wenn du magst.
2: Ja, ich probiere es.
0: Blackstone Cherry ist bekannt. Die Band kam zusammen, waren sie alle noch Teenager. Die haben auch ihr Debütalbum noch in sehr jungen Jahren rausgebracht. Da war alles angerichtet. Ihr ehemaliger Schuldirektor hat dann gesagt, kommt vorbei, wir machen hier ein Schulkonzert. Was meinst du, wie viele Leute kamen wohl damals im Jahr 2006 zur ehemaligen Schule der Bandmitglieder? Waren das ganze 15 Leute oder waren es 1500 Leute?
2: So eine ähnliche Story habe ich nämlich auch schon mal gelesen, glaube ich.
0: Mhm.
2: Okay, 1500, das ist aber echt erstaunlich für ein erstes Konzert.
0: Absolut. 1500 Menschen kamen in die Schulturnhalle. Für eine Kleinstadt wie Kentucky eine absolut bemerkenswerte Zahl.
2: Ja, ich finde auch echt die beachtlich, weil gerade so, wenn das von der Schule, von dem Direktor noch organisiert wurde, also oftmals kommt sowas dann doch nicht so gut an. Und
0: vor allem 1500 Leute, ja. Was haben die für eine Turnhalle?
2: Das kommt so dazu. War wahrscheinlich auch schön eng.
3: Du bist cool.
2: Ja, cool.
0: Ich schicke dir die Tasse und wir hören Blackstone Cherry.
2: Alles Gute euch, ne?
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0: Vor allem 1500 Leute, was haben die für eine Turnhalle?
2: Das kommt so dazu. War wahrscheinlich auch schön eng.
3: Du bist cool.
2: Ja, cool.
0: Ich schicke dir die Tasse und wir hören Blackstone Cherry.
2: Alles Gute euch, ne?
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0: Deep Purple im besten Rock Nonstop auf Rock Antenne. Gleich kommen wir zu einem Geburtstagskind, das ihr alle kennt. In ein paar Sekunden etwas mehr dazu, wer es ist. Und wir werden ein bisschen plaudern. Außerdem mit Green Day und Ace Frehley dabei.
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1: Diese Woche blickt gleich auf zwei magische Bühnenmomente zurück. 1970 spielen Brian May, Roger Taylor und ein damals noch Frederick Bulsara genannter Sänger ihren ersten Gig unter neuem Namen Queen. Die Namensänderung war so frisch, dass auf manchen Plakaten noch der alte Bandname Smile stand. Nur 7 Jahre später, 1977, steht Elvis Presley zum allerletzten Mal auf der Bühne. In Indianapolis. Keine 2 Monate danach ist der King tot. Seine letzten Songs an diesem Abend: Hound Dog und Can't Help Falling in Love. Ein Abschied, der für Millionen Fans bis heute in den Ohren klingt.
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2: Das Rockantenne Deutschlandwetter. In Ostbayern gibt es noch Gewitter, sonst scheint häufig die Sonne, heute bei 23 bis 37 Grad. Morgen bleibt es dann meist sonnig, nur vereinzelte Gewitter, dann bis zu 38 Grad. Ich bin Arno Siegemund, es ist 17 Uhr, guten Tag. Verteidigungsminister Pistorius warnt nach den Streichplänen der USA bei NATO-Zusagen vor gefährlichen Fähigkeitslücken, sollte der Rückzug zu ungeordnet und zu schnell erfolgen. Bei einem Besuch in Litauen forderte Pistorius heute einen klaren Fahrplan und einen geordneten Übergang. Zugleich betonte er, die US-Pläne bedeuteten nicht, dass im Ernstfall weniger amerikanische Kräfte für die Verteidigung Europas zur Verfügung stünden. Deutschland und die europäischen NATO-Partner müssten aber mehr Verantwortung für die Abschreckung übernehmen, so der Minister. Mehr als ein Drittel der Bundestagsabgeordneten bezieht in dieser Wahlperiode meldepflichtige Nebeneinkünfte. Nach einer Auswertung von Spiegel und Abgeordnetenwatch haben 232 von 630 Parlamentariern zusätzliche Einkünfte angemeldet, insgesamt mehr als 10,6 Millionen Euro. Am höchsten ist der Anteil in der Unionsfraktion mit 50%, am niedrigsten bei der Linkspartei mit 16%. Nebentätigkeiten sind für Abgeordnete erlaubt, müssen aber offengelegt werden, sobald sie 1.000 Euro im Monat oder 3.000 Euro im Jahr übersteigen. Nico Schlotterbeck hat eine Innenbandverletzung am linken Sprunggelenk erlitten und fällt mehrere Monate aus. Das hat der DFB mitgeteilt. Bundestrainer Nagelsmann sagte, Schlotterbeck werde sehr fehlen. Nagelsmann sieht aber die Abwehr weiter gut aufgestellt mit Antonio Rüdiger, Waldemar Anton und Malik Tschau als Ersatz in der Innenverteidigung.
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3: Schön, dass ihr dabei seid. Wir haben Geburtstagskind zu feiern heute, das Campino von den Toten Hosen. Er wird uns gleich den Song seines Lebens verraten. Und nein, es ist kein Song der Toten Hosen, ganz was anderes. Und wir werden ein bisschen sprechen. Ja, wir wissen, das Ende ist irgendwo ein bisschen nah. Aber könnte da eventuell doch noch irgendwas gehen? Gleich mehr dazu nach Bruce Springsteen, Ace Frehley und Green Day.
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0: der Boss, Bruce Springsteen, 17 Uhr und 12 Minuten im Rockantenne Homeland. Hier ist Alex Wandler und ich sag mal Happy Birthday, ja, darauf. Ja, Prost mit einem kühlen Alt, auch zur früheren Stunde. Dann aber trink aus, wir müssen feiern. Der Düsseldorfer Rockgott feiert nämlich heute Geburtstag, die deutsche Antwort auf Johnny Rotten und Joey Ramone. Alles Gute zum 64. Campino von den Toten Hosen. Und wir hatten ihn vor kurzem an der Zoom-Strippe zum Thema neues Album und Tour. Und da haben wir die Chance genutzt, ihn in guter Rockantenne-Manier zu fragen, was ist eigentlich der Rocksong seines Lebens?
1: Ich könnte dir wirklich in dem Sinne nicht das Lied meines Lebens nennen, aber aus einer Laune heraus würde ich jetzt mal für heute, für diesen Moment sagen, The Sex Pistols, Holidays in the Sun.
0: Aha! Ja, die Wahl könnte schlechter sein, ne? Aber die Toten Hosen, große Frage, ja, ist es denn so ganz vorbei oder könnte da noch irgendwie was kommen?
1: Wenn wir den Eindruck hätten, uns brennt irgendein Thema nochmal auf an den Fingern, dann würden wir auch nochmal ein Lied droppen oder für ein besonderes Projekt vielleicht Musik machen. Aber wir sehen für uns den Punkt gekommen, dass die Zeit unserer regulären Alben, so wie wir sie 45 Jahre lang rausgebracht haben, das wird so nicht mehr geben.
0: Der Herr der Stunde oder besser des Tages ist heute Campino von den Toten Hosen. Gute, knackige 64. Happy Rockin' Birthday. Und hier ist er jetzt mit den Hosen.

John Bon Jovi, soweit wieder alles in Ordnung mit der Stimme. Ah, bekennender Kettenraucher, da ist das manchmal nicht so einfach. Das war Bon Jovi mit Keep the Faith im besten Rock Nonstop. Das Fußball-Update kommt jetzt gleich hier. Und es geht weiter mit Out.

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7: Ich bin Yves Simon. Es ist 5:30. Schönen guten Tag. Viele Städte und Gemeinden in Deutschland machen sich gerade große Sorgen um ihre Finanzen. Die kommunalen Spitzenverbände wollen deswegen, dass der Bund sie mehr unterstützt. Laut den Verbänden steigen die Ausgaben vor allem im sozialen Bereich seit Jahren deutlich an und gleichzeitig kann deswegen kaum in Schulen, Straßen oder Kindergärten investiert werden, heißt es. In Großbritannien bringt sich Labour-Politiker Andy Burnham als Nachfolger von Keir Starmer in Stellung. Er hat heute nochmal unterstrichen, er steht für das Amt des Labour-Chefs und Premierministers bereit. Er meint, das Land braucht jetzt Stabilität und es muss klare Schwerpunkte setzen. Starmer hatte vorher seinen Rücktritt angekündigt. Bei der Fußball-WM steht heute Abend ein Topspiel auf dem Programm. Unsere Nachbarn aus Österreich treffen auf Titelverteidiger Argentinien rund um Superstar Lionel Messi. Beide konnten ihr erstes Spiel gewinnen, es dürfte also um den Gruppensieg gehen. Anstoß in Dallas ist um 19 Uhr und ab 23 Uhr spielt dann Frankreich gegen den Irak. Die Spiele in der Nacht, Norwegen gegen Senegal und Jordanien gegen Algerien.
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9: 5:30.
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0: 10 Minuten nach 6 im Rock Antenne Home Run.
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0: Ja, vergangenes Wochenende, da haben unsere Jungs ja endlich wieder gespielt gegen die Elfenbeinküste. Es gab ein knackiges 2:1, aber es war von Anfang an gar nicht mal so klar. Ne? Erst dann im Nachhinein dann hinten raus waren sie dann stark und haben das Ding noch gewuppt und last minute, fast last second, noch das erlösende 2:1 geschossen. Außerdem haben sich die anderen Teams aus der deutschen Gruppe Ecuador und Curaçao 0:0 getrennt. Und die weiteren Ergebnisse vom Sonntag: Tunesien, Japan 0:4. Spanien konnte den Fehlstart gegen Kap Verde etwas korrigieren, hat gegen Saudi-Arabien 4:0 gewonnen. In der Nacht hat dann Ägypten noch mit einem starken 3:1 gegen Neuseeland seinen ersten WM-Sieg überhaupt gefeiert. Und außerdem Kap Verde mit einem 2:2 noch gegen Uruguay für Furore gesorgt. Bleibt in dieser Gruppe also voll auf Kurs Richtung K.O.-Phase. Auch Belgien musste sich gegen Iran mit einem 0:0 begnügen und damit steigt auch der Druck hier weiter. Heute geht's bei der WM direkt in den nächsten wichtigen Spielen voran. Argentinien trifft auf Österreich und Frankreich bekommt es mit dem Irak zu tun. Jordanien gegen Algerien und Senegal gegen Norwegen. Am Abend stehen dann also wieder absolute Hochkaräter auf dem Platz und in unserer Playlist auch Black Sabbath. Gleich im besten Block nonstop auf Rockantenne.
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0: Metallica.
1: Yes! Was soll ich sagen, Freunde, wir nähern uns langsam aber sicher dem Album der Woche. Haben wir wieder eine ganz, ganz tolle Perle für euch mit nagelneuer Musik. Ich sage euch auch gleich, um was es geht. Schöne Feierabend mit Sissi Top im besten Rock Nonstop und Vollbeat.
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1: Am 25. Juni feiern Fans weltweit den Global Beatles Day oder World Beatles Day. Er erinnert an die allererste globale Live-TV-Übertragung 1967. In der BBC-Sendung Our World spielten die Beatles vor rund 200 Millionen Menschen All You Need Is Love, eine Hymne der Liebe mitten im Summer of Love. In diesem Jahr wird ein nachkoloriertes Video dieses legendären Auftritts erstmal offiziell online veröffentlicht und überall auf der Welt finden Streaming-Events, Tribute-Konzerte und Fanaktionen statt. Die Idee dahinter? Die Botschaft der Beatles von Liebe, Frieden und Einigkeit weitertragen. In einer Welt, die das dringender braucht denn je.
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2: Das Rockantenne Deutschlandwetter. Nachts häufig sternenklar, im Westen und Süden 14 bis 22 Grad, im Norden und Osten nur bis 10 Grad. Morgen bleibt es dann freundlich, im Süden sind Gewitter möglich, das Ganze dann bei 23 bis 37 Grad. Ich bin Arno Siegemund, es ist 18 Uhr, guten Abend. Auch für die Beamten in Deutschland soll es Änderungen geben. Das schlägt die Alterssicherungskommission der Regierung vor. Demnach sollen nur noch Menschen mit hoheitlichen Aufgaben wie Polizei, Justiz oder Finanzverwaltung verbeamtet werden. Lehrer und andere Verwaltungsmitarbeiter würden künftig in der Regel nur noch angestellt, heißt es. Außerdem soll das Pensionsalter künftig wie das gesetzliche Rentenalter schrittweise steigen. Für bereits verbeamtete Beschäftigte sollen die bisherigen Regeln aber weiter gelten. Morgen will die Kommission ihren Bericht an Bundeskanzler Merz übergeben. In Deutschland boomt der Bau von Batteriespeichern. In den ersten 5 Monaten wurden rund 225.000 Speicher mit einer Kapazität von 3,4 Gigawattstunden installiert. Das sind 70% mehr als im Vorjahreszeitraum, so der Bundesverband Solarwirtschaft. Zur Fußball-Weltmeisterschaft, und da glaubt Österreichs Trainer Ralf Rangnick trotz der klaren Außenseiterrolle gegen Argentinien an eine Überraschung heute Abend.
3: Wer sehr, sehr viel Geld gewinnen möchte, der geht heute noch in ein Wettbüro. Sie dürfen das theoretisch ja alle, wir nicht. Und setzt, keine Ahnung, wie viel er übrig hat, auf den Sieg für Österreich und hat damit die Chance, sehr viel Geld zu verdienen.
2: Österreichs Trainer Ralf Rangnick. Die Quoten sind entsprechend, wer 1 Euro auf Österreich setzt, bekommt vom Wettbüro bis zu 7 Euro zurück. Anstoß in Dallas heute um 19 Uhr.
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4: Da sind wir mal gespannt. Argentinien wird wohl dagegenhalten. Aber in einer guten Stunde geht's dann schon los. Jetzt geht's aber mal direkt los mit neuem Stoff hier bei uns. The Pretty Reckless sind wieder da und ihr merkt es schon, wir nähern uns dem Album der Woche. Dear God, so heißt es, was Taylor Momsen mit ihrer Band hier rausgehauen hat. Und wir hören gleich direkt rein nach The Proclaimers, Volbeat und CC Top.
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0: Flamers auf Rockantenne. Am Donnerstag standen The Pretty Reckless noch beim Hellfest auf der Bühne. Taylor Momsen hat so ein bisschen an Doro in früheren Jahren erinnert. Haare, Make-up, die kamen da schon ziemlich nah ran. Ich habe zweimal hingeschaut. Aber jetzt kommt das neue Album.
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0: The Pretty Reckless sind wieder da mit Dear God. Taylor Momsen und Co. müssen schon lange niemandem mehr was beweisen. An der Gitarre haben sie es drauf. Am Mikrofon haben sie es drauf. Sie sind einfach richtig starke moderne Hardrock. Daran hat sich auch auf ihrem 5. Studioalbum gar nichts geändert. Beinahe schon tagebuchartig schreibt Taylor Momsen hier einmal alles von der Seele runter und verpackt das Ganze in richtig starke Songs, die auch schon fast mal Richtung Blues gehen können.

0: wer also The Pretty Reckless mal ganz neu kennenlernen möchte oder einfach nur Bock auf richtig guten Hardrock mit ein paar spannenden neuen Einschlägen hat, für den ist das neue Album genau richtig. Und wir hören mal rein.
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0: Kurz vor 6:30 haben wir es jetzt auf Rock Antenne. Und weiter geht's im besten Rock Nonstop mit Joan Jett und The Gaslight Anthem.
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4: Ich bin Yves Simon. Es ist 6:30. Guten Abend. Der Iran soll nach einem Rahmenabkommen zur Beendigung des Krieges für 60 Tage wieder Öl produzieren und verkaufen dürfen. Laut US-Vizepräsident Vance will Teheran außerdem Atominspektoren ins Land lassen. Beide Seiten haben sich auf einen Mechanismus geeinigt, um die Straße von Hormuz wieder offen zu halten. Die Mieterinnen und Mieter sind mit ihren Wohnungen insgesamt in Deutschland recht zufrieden. Die Wohnkosten sind dabei aber ein anderes Thema. In einer Umfrage spricht über die Hälfte von einer großen oder sehr großen Belastung. Aus Angst vor neuen, teureren Mietverträgen wollen viele außerdem nicht umziehen. Aber wie gesagt, der überwiegende Großteil ist mit der eigenen Wohnung zufrieden, vor allem in puncto Grundriss, Lage oder auch Warmwasserversorgung. Die deutsche Fußballnationalmannschaft muss im weiteren Turnierverlauf bei der Fußball-WM auf Nico Schlotterbeck verzichten. Wie der DFB jetzt mitgeteilt hat, hat sich der Abwehrspieler von Borussia Dortmund im Spiel gegen die Elfenbeinküste einen Bänderriss im linken Sprunggelenk zugezogen. Den Berichten zufolge droht Schlotterbeck jetzt eine Pause von etwa 2 Monaten. Die WM ist damit für den 26-Jährigen natürlich gelaufen. Für ihn dürfte Antonio Rüdiger in der Startelf stehen beim nächsten Mal gegen Ecuador. Auch Waldemar Anton ist eine Option.
0: Danke dir, Yves.
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0: und Genesis.
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Drei Schotten, ein Sänger und ein Zwillingspaar. Mehr braucht es bei Biffy Clyro nicht. Und auch der Bandname ist ein Running Gag. Die Musiker erzählen seit Jahren immer wieder andere Geschichten über den Ursprung des Namens und haben bis heute nie endgültig verraten, was Biffy Clyro wirklich bedeutet. Sicher ist dagegen, die Band gibt es seit 95 und sie gehört zu den erfolgreichsten Rock-Acts Großbritanniens. Die Schotten waren Anfang des Jahres ja schon in der Rockrepublik unterwegs, aber da stehen in den nächsten Wochen unter anderem auch noch Festivalauftritte in Spanien, Tschechien und weitere europäische Sommershows auf dem Programm. Und jetzt sind sie hier im besten Rock Nonstop. Wo sonst? Biffy Clyro auf Rockantenne.

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2: Diese Woche knallt es im Plattenregal. Muse melden sich mit ihrem 10. Studioalbum The Wow Signal zurück. Ein Konzeptalbum inspiriert vom berühmten, mysteriösen Funksignal aus dem All. The Pretty Reckless bringen mit Dear God ihr nächstes Werk und servieren dunklen, hymnischen Hardrock. Fury in the Slaughterhouse schließen mit Changes ihre Comeback-Trilogie ab. 12 neue Songs, einer nach dem anderen, eine Perle. Sabotage öffnen mit Madness Rains from the Gutter den Live-Archivschatz. Und Metallica legen Reload als remastertes Mega-Box-Set neu auf. Kurz, perfekter Zeitpunkt, den Kontostand zu ignorieren.
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3: Das Rockantenne Deutschlandwetter. Nachts häufig sternenklar im Westen und Süden. 14 bis 22 Grad im Norden und Osten nur bis 10 Grad. Morgen bleibt's dann freundlich. Im Süden sind Gewitter möglich. Das Ganze dann bei 23 bis 37 Grad. Ich bin Arno Siegemund. Es ist 19 Uhr. Guten Abend. Verteidigungsminister Pistorius sieht den Aufbau der Bundeswehrbrigade im NATO-Partnerland Litauen auf einem guten Weg. Zugleich gab er aber zu, dass voraussichtlich nicht alle 4.800 Soldaten freiwillig rekrutiert werden können. Im Zweifel könnte eine Verpflichtung ausgesprochen werden, sagte Pistorius heute. Die Einsatzbereitschaft habe höchste Priorität. Die Stationierung der Panzerbrigade in Litauen wurde von der Bundesregierung als Reaktion auf die wachsende Bedrohung durch Russland zugesagt. Sie gilt als zentrales Element zur Stärkung der NATO-Ostflanke. Die Alterssicherungskommission der Bundesregierung schlägt eine Rentenreform mit deutlichen Einschnitten für künftige Beamte vor. Demnach sollen nur noch Menschen mit hoheitlichen Aufgaben wie Polizei, Justiz oder Finanzverwaltung verbeamtet werden. Lehrer und viele Verwaltungsmitarbeiter würden künftig in der Regel nur noch angestellt. Außerdem soll das Pensionsalter künftig wie das gesetzliche Rentenalter schrittweise steigen. Für bereits verbeamtete Beschäftigte sollen die bisherigen Regeln weiter gelten. Zur Fußball-WM. Nico Schlotterbeck hat bei Deutschlands 2:1-Sieg gegen die Elfenbeinküste eine Innenbandverletzung im linken Sprunggelenk erlitten und fällt mehrere Monate aus. Das hat der DFB mitgeteilt. Bundestrainer Nagelsmann nennt den Dortmunder Innenverteidiger einen herausragenden Abwehrspieler mit exzellentem Spielaufbau und bedauert, dass es seine WM hätte werden können. Schlotterbeck bleibt vorerst bei der Mannschaft in den USA. Nagelsmann sieht die Innenverteidigung mit Tah, Rüdiger, Anton und Chao dennoch gut aufgestellt.
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4: Schönen guten Abend. Passend zur WM bereisen wir auch die Welt zu Rockbands, die was können, ihr aber vielleicht so noch nicht auf dem Schirm hattet. Gleich zieht's uns nach Frankreich.
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1: Allez le bleu, halt es heute ab 23 Uhr von den Rängen und zwar beim WM-Spiel Frankreich gegen den Irak. Das heißt so viel wie los ihr Blauen und ist der bekannte Schlachtruf der Weltmeister von 2018. Und Kollege Julian ist nicht blau, er ist schlau, zumindest schlau genug, um zu wissen, wie man den Google-Übersetzer benutzt. Passt mal gut auf.
2: Oh la la, la France a vraiment beaucoup à offrir. La Tour Eiffel, la baguette, l'amour et beaucoup de super musique rock. C'est fantastique.
3: Habt ihr nicht verstanden? Keine Sorge, ich auch nicht. Macht aber auch nix, denn bei einer der bedeutendsten französischen Rockbands der 70er und 80er Jahre, da waren die Gitarren so laut, da hast du den Gesang eh nicht richtig gehört. Mesdames et messieurs, Telefon. Ein bisschen was von den Stones, oder? Tatsächlich sind die vier Franzosen mal für Mick Jagger und Co. als Vorband aufgetreten. Nicht nur in Paris, auch international. Den Namen Telefon haben sie übrigens als Symbol für die Kommunikation mit ihrem Publikum gewählt. Sowieso war ihnen das sehr wichtig, Botschaften in die Welt zu senden. Da ging es um Arbeitslosigkeit, soziale Ungleichheit und auch um Umweltschutz. Nach nur knapp 10 Jahren war die Leitung dann aber tot. Erst der Zoff untereinander und dann die Auflösung. Aber Sänger Jean-Louis Aubert, er spielt die Songs von Telefon noch heute. Und ich kann mir vorstellen, mittlerweile hat er doch bestimmt sogar en télécopieur im Backstage rumstehen oder so.
4: Comment?
3: Na, ein Faxgerät.
4: Mon Dieu.
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1: Alex Wangler ist hier. Schönen guten Abend. Ja, verschollene Aufnahmen der Beatles sind wieder aufgetaucht. Vor über 60 Jahren spielten die Pilzköpfe das erste Mal in der britischen Chartshow Top of the Pops. Die Originalbänder der Dreharbeiten dieser Performance galten lange als verloren. Vor kurzem wurden die Aufnahmen jetzt einer Restaurierungsinitiative übergeben, diese nun planen zu überarbeiten und dann dem Archiv der BBC zugänglich zu machen. Auf den Aufnahmen sind neben den eigentlichen Auftritten der Beatles auch bislang unbekannte Einblicke hinter die Kulissen zu sehen. Und diese noch sehr junge Woche überrascht mit einer Besonderheit in den deutschen Albencharts. Das experimentelle Rockduo Engin de Poitrine kann nach einem wahnsinnigen Interneterfolg ihre zwei Alben von 2024 und 2026 auf Platz 3 und 4 verorten. Darauf folgen die Sportfreunde Stiller auf Platz 6 mit Happy Birthday, Yes mit Aurora auf der 8 und Ex-Nightwish-Sängerin Tarja Turunens neuestes Solowerk Frisson Noir findet sich auf Platz 12 wieder. Glückwunsch dazu, das freut doch unser Rockerherz, genau wie das hier. Where the Streets Have No Name, im besten Rock Nonstop, das sind U2.

seit 30 Jahren mit dabei und kein bisschen erwachsen. Zebrahead präsentieren uns mit der Single Smoke Signals from My Couch einen Vorgeschmack auf ihre kommende EP. Und der Song ist neu auf Rockantenne.

0: größter Hit von Michael Mechanics, Word of Mouth, alle Himmelsrichtungen durch. Und damit kommen wir jetzt gleich zu Metal Monday, der startet nämlich in wenigen Minuten ab 20 Uhr für die etwas härtere Gangart. Und weil Montagabend ist, naja, ihr wisst es schon selbst, was jetzt kommt. Ich bin Alex Wangler, bis morgen.
1: 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Unser tägliches Ace of Spades gib uns heute und vergib uns unsere Musiksünden, wie auch wir vergeben. Helene Fischer, führe uns in Versuchung und erlöse uns von Schlager und Popmusik, denn dein ist der Sex, die Drugs und der Rock'n'Roll in Ewigkeit. Amen.

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3: Ich bin Arno Siegemund, es ist 20 Uhr. Guten Abend. Auch für die Beamten in Deutschland soll es Änderungen geben. Das schlägt die Alterssicherungskommission der Regierung vor. Demnach sollen nur noch Menschen mit hoheitlichen Aufgaben wie Polizei, Justiz oder Finanzverwaltung verbeamtet werden. Lehrer und andere Verwaltungsmitarbeiter würden künftig in der Regel nur noch angestellt, heißt es. Außerdem soll das Pensionsalter künftig wie das gesetzliche Rentenalter schrittweise steigen. Für bereits verbeamtete Beschäftigte sollen die bisherigen Regeln aber weiter gelten. Morgen will die Kommission ihren Bericht an Bundeskanzler Merz übergeben. Mehr als ein Drittel der Bundestagsabgeordneten bezieht in dieser Wahlperiode meldepflichtige Nebeneinkünfte. Nach einer Auswertung von Spiegel und Abgeordnetenwatch haben 232 von 630 Parlamentariern zusätzliche Einkünfte angemeldet, insgesamt mehr als 10,6 Millionen Euro. Am höchsten ist der Anteil in der Unionsfraktion mit 50%, am niedrigsten bei der Linkspartei mit 16%. Nebentätigkeiten sind für Abgeordnete erlaubt, müssen aber offengelegt werden, sobald sie 1.000 Euro im Monat oder 3.000 Euro im Jahr übersteigen. Am Frankfurter Flughafen hat sich ein Flugzeug der Airline SunExpress wegen einer defekten Klimaanlage am Boden stark aufgeheizt und dann einen Einsatz der Rettungskräfte ausgelöst. In der Maschine nach Antalya klagten gestern mehrere der 190 Passagiere über Unwohlsein und mussten medizinisch betreut werden, konnten ihren Flug aber nach einem Check noch am selben Tag antreten. Ursache war laut Airline ein technischer Defekt am Hilfsaggregat, das am Boden für die Klimatisierung zuständig ist. SunExpress entschuldigte sich bei den Betroffenen.
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4: Hallo, ihr Metal-Menschen. Wie ihr vielleicht schon an der Stimme hört, bin ich nicht Anna Olmer. Statt Metal-Maus gibt's heute Metal-Maestro Leo Lange. Ja, Tag. Ich nutze meine Position als Vertretung heute nämlich schamlos aus, um so ein kleines bisschen an der Playlist zu drehen. Wenn Anna das morgen erfährt, war es vermutlich schön, euch alle gekannt zu haben, aber davor gibt's 2 Stunden richtig geilen Metal. Ich habe Disturbed für euch geladen, Hammerfall, Savatage, Nightwish. Wir reden über Pantera zum Todestag von Vinnie Paul und die Meister des Metals von Metallica, die dürfen auch nochmal ran. Ah, ich freue mich, das wird gut. Den Anfang machen wir jetzt mit einer Band. Ja, die sind was für ganz viel Kajal, schwarze Klamotten und schwer, schwer missverstandene Teenager. Ich hatte sie vielleicht auch für ein paar Jahre auf meiner Playlist, aber das müssen wir jetzt ja nicht so laut sagen. Ich find's immer wieder unfassbar, was für eine Kraft, für eine Emotion in den Refrains dieses Songs liegt. Von mir für euch im Metal Monday jetzt Bullet for my Valentine. Tears don't fall.

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1: Ihr hört den Metal Monday. Schön, dass ihr dabei seid. Heute nicht mit Anna Olmer. Statt Metal Maus gibt's Metal Vertretung, Leo Lange. Aber ich freue mich wie Bolle, das heute hier mit euch zu machen. Ja, jetzt aber ein bisschen runterfahren, die Energie. Es geht um Pantera. Die Band hatte ein paar schwere Jahre. Heute auf den Tag ist es 8 Jahre her, dass Drummer und Bandmitbegründer Vinnie Paul gestorben ist. Dazu gleich mehrere abgesagte Touren hintereinander aus unterschiedlichsten Gründen. Und klar, die Band polarisiert. Sehr extreme Positionen teilweise, Provokation quasi als Markenkonzept, ist nicht jedermanns Bier. Und trotzdem wünscht man das irgendwie keiner Band, oder? Vinnie Paul auch gerade mal 54, das ist einfach kein Alter. Ich weiß, dass viele von euch da mitgelitten haben, denn unfassbar viele Fans hat die Band ja auch. Haben riesen Hits geschrieben und sind quasi die Begründer des Groove-Metals, womit sie mitgestaltet haben, wie der moderne Metal als solcher heute aussieht. Die gute Nachricht ist, es geht so langsam wieder bergauf. Letztes Jahr, 2025, haben sie es endlich geschafft, nach so vielen Anläufen auf Tour zu gehen und die Hallen waren ausverkauft. Wer von euch da war, kann bestätigen, die Band hat sich nicht unterkriegen lassen und die haben immer noch dieses Feuer auf der Bühne. Und ich glaube, dass sie sich das erhalten haben, das hätte Vinnie definitiv gefreut. Zu seinen Ehren und um eine Band hochzuhalten, an der man im Metal einfach nicht vorbeikommt, ob man will oder nicht, gibt's jetzt die volle Ladung Pantera auf die Ohren. Hier ist Mouth for War im Metal Monday.

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1: Rund um 8:30, ihr hört den Metal Monday. Heute mit Leo Lange. Tag. Anna Olmer hat heute mit euch den Home Run gerockt und deswegen konnte ich diese Band hier in ihre Playlist schmuggeln. Power Metal vom Feinsten mit Hammerfall. Eine absolute Familienband. Ja, ich sehe die Fragezeichen in den Augen. Lass mich erklären. Ich war jetzt auf mehreren Hammerfall-Konzerten und jedes einzelne Mal waren da überall Familien mit Kindern auf den Schultern. Die halbe Menge waren kleine Köpfe mit größeren Kopfhörern. Achtet mal drauf, wenn ihr das nächste Mal die Gelegenheit habt, die Band live zu sehen. Und ich muss ja gestehen, es macht mich ein bisschen emotional. Ich werde nämlich bald selbst Papa und das wäre, glaube ich, einfach ein Traum. Irgendwann mit meiner Tochter auf Konzert zu sein, die auf meinen Schultern und dann gemeinsam abrocken. Deswegen wird der Song übrigens auch im Kinderzimmer als Schlaflied laufen, muss ich nur noch meine Frau von überzeugen. Hier sind Hammerfall mit Hearts on Fire im Metal Monday.

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1: Wir haben es knapp 8:45, das kann nur eins heißen hier im Metal Monday. Fanfaren, Goldbesatz, der rote Teppich ausgerollt, machet Platz für die Queen of Metal. Wie jeden Tag an dieser Stelle rockt Doro Pesch hier den Laden. Jetzt mit einem Song, der mich echt ein bisschen überrascht hat. Egal ob mit Warlock oder Solo, schwere Gitarren sind Doro jetzt ja nun nicht unbekannt. Aber der Song, ich finde, der ist aggressiver, der ist härter als vieles, was sie sonst gemacht hat. Und ich finde es richtig geil. Der Refrain ist richtig was zum Mitgrölen. Da siehst du dich gleich in der Konzertmenge, Faust nach oben. Das wäre ein absolutes Live-Brett. Im Metal Monday gibt's jetzt Doro Pesch mit Bastardos.

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5: Ich bin Oliver Urbanke. Die Experten der Rentenkommission schlagen vor, dass wir zukünftig einen Teil unserer Rente am Aktienmarkt finanzieren, mit Unterstützung der Arbeitgeber. Doch deren Verbände stellen sich quer. Auch vom geplanten Ende der Minijobs halten sie wenig. Claudia Wächter berichtet.
6: Noch länger arbeiten, völlig ungerecht, sagen Kritiker. Tenor, ein Professor könne das vielleicht, ein Fliesenleger nicht. Hintergrund: nach dem aktuellen Vorschlag soll die sogenannte Rente mit 63 wegfallen und ein Teil der Rentenbeiträge soll künftig am Aktienmarkt angelegt werden. Das finden die Grünen gar nicht so schlecht, fordern nun aber vor allem von der Regierung schnell Klarheit. Alles andere sorge nur für Verunsicherung.
5: Die Kommunen haben große finanzielle Sorgen. Die kommunalen Spitzenverbände verlangen deswegen mehr Unterstützung vom Bund. Der Wirtschaftsrat der CDU stellt sich hinter diese Forderung und verweist auf die hohe Belastung von Sozialausgaben, berichtet die Mediengruppe Bayern. Bund und Länder würden immer neue Leistungen beschließen, die Kosten blieben aber bei den Kommunen hängen. Ein Lastwagen mit Gefahrengut legt aktuell die A8 in Richtung München lahm. Bei Wiesensteig im Kreis Göppingen steht der liegengebliebene LKW. Er hat organisches Peroxid geladen, heißt es von der Polizei. Wegen des Drucks, unter dem der Transporter steht, könne eine Explosion derzeit nicht ausgeschlossen werden, teilt das zuständige Landratsamt mit. Und das könnte zu einem Waldbrand in der Region führen. In Wiesensteig mussten bisher rund 100 Menschen ihre Häuser verlassen. RB Leipzig hat Martin de Michelis als neuen Trainer verpflichtet. Der 45 Jahre alte Argentinier wird Nachfolger von Ole Werner und erhält einen 2-Jahres-Vertrag. Werner hatte die Sachsen als Tabellendritter zwar in die Champions League geführt, musste nach internen Differenzen aber trotzdem nach nur einem Jahr Amtszeit gehen.
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7: Erste Stunde ist durch hier im Metal Monday, aber eine komplette Stunde vom allerfeinsten Metal erwartet uns noch. Ihr hört vielleicht an der Stimmlage, ich bin nicht Anna Olmer, sondern Metal Mäuserich Leo Lange, der jetzt die Ehre, ja das Privileg hat, Savatage anzumoderieren. Ah, ich mag die Band. Und besonders den Song, weil das sich wirklich anfühlt, als würden sie eine Geschichte erzählen. Lasst uns heruntersteigen unter den Berg zu Wahnsinn und Metal. Hier im Metal Monday jetzt Hall of the Mountain King.

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1: Knapp Viertel nach neun hier im Metal Monday. Schön, dass ihr dabei seid. Ich bin Leo Lange, heute in Vertretung für Metal Maus Anna Olmer und ich hab das schamlos ausgenutzt. Kleines bisschen an der Playlist gedreht, denn ich wollte euch unbedingt diesen Song hier spielen. Mir geht das wie vielen von euch. Ich bin einfach Nightwish-Fan der ersten Stunde. Und auch diejenigen von euch, die der Band nicht so aktiv folgen, ich glaube, ich lehne mich nicht aus dem Fenster, wenn ich sage, man weiß so ein bisschen, was man von der Band zu erwarten hat. Bisschen episches Orchester, eine klassisch ausgebildete Stimme, Fettgitarre. Und dieser nächste Song, der hat das alles. Aber auf 12 gedreht. Wenn ich einen Song Zeit hätte, jemanden davon zu überzeugen, dass Nightwish die beste Symphonic Metal Band dieser verdammten Welt ist, wäre es dieser hier. Das Keyboard von Thomas Holopainen, was einen so einleitet. Ein schaurig schöner Gesang von Taya. Und Gitarrenmelodien, die bis runter in die Seele hämmern. Hört euch mal an, wie das Ding gleich losschreddert. Im Metal Monday jetzt Nightwish mit Dark Chest of Wonders. Wow.

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1: Ihr habt den Metal Monday im Ohr. Schön, dass ihr dabei seid. Jetzt gibt's eine Band, die erkennst du an den ersten 3 Sekunden. Egal welches Lied du von denen anspielst, da kommt eine Power aus den Lautsprechern. Hörst du, macht Klick. Kann nicht nur mir so gehen, oder? Es geht um Disturbed. David Raymond und Co., die wissen einfach, wie man einen Song anfängt. Den Beweis dürfen sie selber antreten, hier im Metal Monday. The Vengeful One.

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1: Tach, ihr hört den Metal Monday. Heute mit Leo Lange in Vertretung für Metalmaus Anna Olmer. Die ist nächste Woche wieder für euch da. Jetzt zum Abschluss kann ich aber nochmal richtig schön einen raushalten, bevor ich, und das ist fast die größere Katastrophe, das klimatisierte Studio hier verlassen muss. Ich überlege, ob ich mir hier einfach ein Bett aufstelle, aber das ist meins. Euers ist jetzt dieser unfassbar geile Song von den Meistern des Metals, Metallica. Ich sag Tschüss und bis dann im Metal Monday und serviere euch Battery.

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5: Ich bin Hendrik Daum. Gefährliche Lage gerade auf der A8 bei Wiesensteig in Baden-Württemberg. Dort ist ein Lastwagen mit hochentzündlichem Gefahrgut wegen eines Defekts liegen geblieben. Die A8 ist deshalb in Fahrtrichtung München gesperrt. Bei dem Stoff handelt es sich um organisches Peroxid. Es sei nicht auszuschließen, dass die unter Druck stehenden Gefahrstoffbehälter sich entzünden und dann explosiv entladen, so die Polizei. Besonders durch die derzeitige Hitze könnte die Ladung leicht in die Luft gehen. Ein Wegschaffen des Lastwagens ist deshalb derzeit nicht möglich. Die Reformpläne der Rentenkommission werden erst morgen offiziell der Regierung übergeben, doch schon jetzt heiß diskutiert. Es gibt Lob, aber auch Kritik aus den Reihen der Opposition und der Gewerkschaften. Claudia Wächter berichtet.
6: Noch länger arbeiten, völlig ungerecht, sagen Kritiker. Tenor, ein Professor könne das vielleicht, ein Fliesenleger nicht. Hintergrund: nach dem aktuellen Vorschlag soll die sogenannte Rente mit 63 wegfallen und ein Teil der Rentenbeiträge soll künftig am Aktienmarkt angelegt werden. Das finden die Grünen gar nicht so schlecht, fordern nun aber vor allem von der Regierung schnell Klarheit. Alles andere sorge nur für Verunsicherung.
5: Nach dem angekündigten Rückzug des britischen Premierministers Starmer bringt sich jetzt der Labour-Politiker Burnham für die Nachfolge in Stellung. Der Abgeordnete erklärte, er stehe bereit, Verantwortung als Parteichef und Premierminister zu übernehmen. Burnham betonte, Großbritannien brauche Stabilität und einen klaren Fokus auf die wichtigsten politischen Herausforderungen. Starmer hatte zuvor angekündigt, als Labour-Chef und britischer Premier zurückzutreten. Argentiniens Superstar Lionel Messi ist jetzt alleiniger WM-Rekordtorschütze. Messi schoss am Abend für sein Team beide Tore beim 2:0 im Gruppenspiel gegen Österreich. Das war sein 17. und 18. Treffer bei einer Weltmeisterschaft. Damit ist er am bisherigen Rekordtorschützen Miroslav Klose vorbeigezogen, der es auf 16 WM-Tore bringt. Und ab 23 Uhr spielt dann Frankreich gegen den Irak.
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1: Pretty Reckless mit Dear God. Taylor Momsen und Co. müssen schon lange niemandem mehr etwas beweisen. An der Gitarre haben sie es drauf. Am Mikrofon haben sie es drauf. Sie sind einfach richtig geiler, moderner Hardrock.
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1: Daran hat sich auch auf ihrem 5. Studioalbum nichts geändert. Was etwas anders sind die Texte. Die Freiheit, die sich die Band errockt hat, nutzen sie nämlich, um mit Dear God das bisher persönlichste, rohste Album ihrer bisherigen Karriere rauszuhauen. Es geht um den Kampf gegen innere Leere und Verhandlungen mit Gott. Beinahe schon tagebuchartig schreibt Taylor Momsen hier einmal alles von der Seele und verpackt das Ganze in richtig geile Songs, die auch schon mal fast Richtung Blues gehen können. Also The Pretty Reckless mal ganz neu kennenlernen möchte oder auch einfach nur Bock auf richtig guten Hardrock mit ein paar spannenden neuen Einschlägen hat, für den ist das neue Album genau richtig. Dear God von The Pretty Reckless ist unser Album der Woche hier auf Rockantenne. Und daraus gönnen wir uns jetzt auch einen Song.

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2: Ich bin Hendrik Daum. Im wörtlichen Sinne explosiv bleibt die Lage gerade auf der A8 bei Wiesensteig in Baden-Württemberg. Dort ist ein Lastwagen mit hochentzündlichem organischem Peroxid wegen eines Defekts liegen geblieben. Die A8 ist deshalb in Fahrtrichtung München gesperrt. Laut Polizei ist es nicht auszuschließen, dass die unter Druck stehenden Behälter sich entzünden und dann explosiv entladen. Ein Wegschaffen des Lastwagens sei deshalb derzeit nicht möglich. Die nahegelegene Ortschaft Wiesensteig wurde sicherheitshalber evakuiert. Rund 300 Menschen mussten ihre Häuser und Wohnungen verlassen. Großbritanniens Premier Starmer hat seinen Rücktritt angekündigt. Ein Nachfolger steht schon bereit. Noch aber sind viele Details zu klären, wie Philipp Detlefs aus London berichtet.
3: Der ehemalige Bürgermeister von Manchester, Andy Burnham, gilt als aussichtsreichster Kandidat auf die Nachfolge von Starmer. Das Bewerbungsverfahren beginnt am 9. Juli. Um ins Rennen zu gehen, braucht man eine Unterstützung von mindestens 20% der Labour-Abgeordneten und Nominierungen aus der Partei und von Gewerkschaften. Bleibt Burnham der einzige Kandidat, könnte er schon im Juli Parteichef werden. König Charles III. Würde ihn dann formell mit der Regierungsbildung beauftragen. Gibt es weitere Bewerber, entscheidet eine Mitgliederabstimmung bis Anfang September.
2: Nach neuen Gesprächen mit dem Iran lockern die USA Sanktionen auf iranisches Öl. Das US-Finanzministerium veröffentlichte eine entsprechende Genehmigung, die jetzt Produktion, Lieferung und Verkauf von Rohöl- und Erdölprodukten iranischen Ursprungs bis zum 21. August erlaubt. Die neue Ausnahmegenehmigung sei Teil des vereinbarten Abkommens mit Teheran, heißt es. Bei der Fußball-WM hat sich am Abend Favorit Argentinien mit 2:0 gegen Österreich durchgesetzt. Die Argentinier sicherten sich damit vorzeitig das Ticket für die K.O.-Runde. Superstar Lionel Messi hat außerdem WM-Geschichte geschrieben. Mit seinen beiden Treffern gegen Österreich kann er jetzt insgesamt 18 WM-Tore für sich verbuchen. Das sind 2 mehr als der bisherige Rekordhalter Miroslav Klose. Und in diesen Minuten beginnt die Partie Frankreich gegen den Irak. Eine

Länger war es ruhig um eine der besten Rockbands Kanadas. Aber jetzt melden sich Theory of a Deadman lautstark zurück. Die Single Barricade von Theory of a Deadman ist neu auf Rockantenne.

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1: Ich bin Hendrik Daum. Im wörtlichen Sinne explosiv bleibt die Lage gerade auf der A8 bei Wiesensteig in Baden-Württemberg. Dort ist ein Lastwagen mit hochentzündlichem organischem Peroxid wegen eines Defekts liegen geblieben. Die A8 ist deshalb in Fahrtrichtung München gesperrt. Laut Polizei ist es nicht auszuschließen, dass die unter Druck stehenden Behälter sich entzünden und dann explosiv entladen. Ein Wegschaffen des Lastwagens sei deshalb derzeit nicht möglich. Die nahegelegene Ortschaft Wiesensteig wurde sicherheitshalber evakuiert. Rund 300 Menschen mussten ihre Häuser und Wohnungen verlassen. Die Reformpläne der Rentenkommission werden erst heute offiziell der Regierung übergeben, doch schon jetzt heiß diskutiert. Es gibt Lob, aber auch Kritik aus den Reihen der Opposition und der Gewerkschaften. Claudia Wächter berichtet.
2: Noch länger arbeiten, völlig ungerecht, sagen Kritiker. Tenor, ein Professor könne das vielleicht, ein Fliesenleger nicht. Hintergrund: nach dem aktuellen Vorschlag soll die sogenannte Rente mit 63 wegfallen und ein Teil der Rentenbeiträge soll künftig am Aktienmarkt angelegt werden. Das finden die Grünen gar nicht so schlecht, fordern nun aber vor allem von der Regierung schnell Klarheit. Alles andere sorge nur für Verunsicherung.
1: Die US-Regierung hat die Sanktionen gegen iranische Ölprodukte vorerst ausgesetzt. Das teilte das amerikanische Finanzministerium mit. Der Schritt sei in dem Rahmenabkommen geregelt, das die USA und Iran vergangene Woche abgeschlossen hätten. Demnach sind in den kommenden 2 Monaten Importe von Öl aus dem Iran erlaubt. In dieser Zeit verhandeln beide Länder über ein endgültiges Friedensabkommen. Der Iran gehört zu den größten Ölproduzenten weltweit. Argentiniens Superstar Lionel Messi ist jetzt alleiniger WM-Rekordtorschütze. Messi schoss am Abend für sein Team beide Tore beim 2:0 im Gruppenspiel gegen Österreich. Das war sein 17. und 18. Treffer bei einer Weltmeisterschaft. Damit ist er am bisherigen Rekordtorschützen Miroslav Klose vorbeigezogen, der es auf 16 WM-Tore bringt.

ist grooved wie die Hölle und die Riffs trotzdem ordentlich braten, kann es nur Five Finger Death Punch sein. Der nächste Hit der Kalifornier heißt Eye of the Storm und ist neu auf Rockantenne.

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1: The Pretty Reckless mit Dear God. Taylor Momsen und Co. müssen schon lange niemandem mehr etwas beweisen. An der Gitarre haben sie es drauf. Am Mikrofon haben sie es drauf. Sie sind einfach richtig geiler, moderner Hardrock.
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1: Daran hat sich auch auf ihrem 5. Studioalbum nichts geändert. Was etwas anders sind die Texte. Die Freiheit, die sich die Band errockt hat, nutzen sie nämlich, um mit Dear God das bisher persönlichste, roheste Album ihrer bisherigen Karriere rauszuhauen. Es geht um den Kampf gegen innere Leere und Verhandlungen mit Gott. Beinahe schon tagebuchartig schreibt Taylor Momsen hier einmal alles von der Seele und verpackt das Ganze in richtig geile Songs, die auch schon mal fast Richtung Blues gehen können. Wer also The Pretty Reckless mal ganz neu kennenlernen möchte oder auch einfach nur Bock auf richtig guten Hardrock mit ein paar spannenden neuen Einschlägen hat, für den ist das neue Album genau richtig. Dear God von The Pretty Reckless ist unser Album der Woche hier auf Rockantenne. Und daraus gönnen wir uns jetzt auch einen Song.

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1: Ich bin Hendrik Daum. Die US-Regierung hat die Sanktionen gegen iranische Ölprodukte vorerst ausgesetzt. Das teilte das amerikanische Finanzministerium mit. Der Schritt sei in dem Rahmenabkommen geregelt, das die USA und Iran vergangene Woche abgeschlossen hätten. Demnach sind in den kommenden 2 Monaten Importe von Öl aus dem Iran erlaubt. In dieser Zeit verhandeln beide Länder über ein endgültiges Friedensabkommen. Der Iran gehört zu den größten Ölproduzenten weltweit. Nachdem der britische Premier Starmer angekündigt hat, zurückzutreten, hat sich ein möglicher Nachfolger in Stellung gebracht. Starmers parteiinterner Konkurrent Burnham will bei der Wahl zum neuen Labour-Chef kandidieren. Der 56-Jährige war knapp 10 Jahre lang Bürgermeister von Greater Manchester. Weitere mögliche Bewerber müssen sich bis Mitte Juli melden und mindestens 81 Fraktionsabgeordnete der Labour-Party für sich gewinnen. In Halle in Sachsen-Anhalt sorgt eine Besucherregel gerade für mächtig Wirbel. Wer nämlich nicht genug Deutsch spricht, der darf nicht ins Strandbad. Es gehe um die Sicherheit der Badegäste, sagt der Betreiber. Und Claudia Wächter erklärt uns das mal genauer.
2: Also ganz konkret befürchtet der Chef Verständigungsprobleme nach dem Motto, mein Bademeister kann ich auch noch mit Händen und Füßen Menschen, die kaum Deutsch verstehen, unsere Schwimmregeln erklären. Klar, er weiß, dass er damit eine Menge Kritik erntet, Rassismusvorwürfe im Raum stehen, aber er bleibt dabei und erklärt auch warum. Er habe nämlich erst vor einigen Tagen ein Kleinkind aus dem tiefen See gefischt.
1: Bei der Fußball-WM hat sich am Abend Favorit Argentinien mit 2:0 gegen Österreich durchgesetzt. Die Argentinier sicherten sich damit vorzeitig das Ticket für die K.O.-Runde. Superstar Lionel Messi hat außerdem WM-Geschichte geschrieben. Mit seinen beiden Treffern gegen Österreich kann er jetzt insgesamt 18 WM-Tore für sich verbuchen. Das sind 2 mehr als der bisherige Rekordhalter Miroslav Klose. Und die Partie Frankreich gegen den Irak ist beim Stand von 1:0 für Frankreich in der Halbzeit wegen eines aufziehenden Unwetters unterbrochen worden.
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3: Ich bin Hendrik Daum. Die Rentenkommission legt heute ihre Reformvorschläge vor. Die Experten wollen ihren Katalog mit 30 Maßnahmen am Vormittag an Kanzler Merz und Arbeitsministerin Baas übergeben. Schon am Wochenende waren die Kernstücke der Pläne bekannt geworden. Ja, und da gab es gleich schon jede Menge Kritik. Aus Berlin, Uli Reitinger.
4: Gerade für Linke und Gewerkschaften hören sich die Vorschläge an wie eine Giftliste. Höhere Beiträge, ein Teil davon soll an die Börse gehen, ein höheres Renteneintrittsalter, gekoppelt an die Lebenserwartung und die vielleicht dickste Kröte, die Frührente ohne Abschläge nach 45 Beitragsjahren soll wegfallen. Gerade SPD-Arbeitsministerin Baas dürfte sich schwer tun, diese Vorschläge guten Gewissens zu übernehmen.
3: Die US-Regierung hat die Sanktionen gegen iranische Ölprodukte vorerst ausgesetzt. Das teilte das amerikanische Finanzministerium mit. Der Schritt sei in dem Rahmenabkommen geregelt, das die USA und Iran vergangene Woche abgeschlossen hätten. Demnach sind in den kommenden 2 Monaten Importe von Öl aus dem Iran erlaubt. In dieser Zeit verhandeln beide Länder über ein endgültiges Friedensabkommen. Der Iran gehört zu den größten Ölproduzenten weltweit. In Großbritannien hat Premier Starmer seinen Rücktritt angekündigt. Der 63-Jährige reagiert damit auf anhaltend schlechte Umfragewerte und wachsenden Druck aus seiner Labour-Partei. Bis die Nachfolge geregelt ist, will er aber im Amt bleiben. Starmers parteiinterner Konkurrent Andy Burnham wiederholte erneut, dass er jetzt Regierungschef werden will. Der 56-Jährige ist derzeit einer der beliebtesten Politiker Großbritanniens. Bei der Fußball-WM hat sich am Abend Favorit Argentinien mit 2:0 gegen Österreich durchgesetzt. Die Argentinier sicherten sich damit vorzeitig das Ticket für die K.O.-Runde. Superstar Lionel Messi hat außerdem WM-Geschichte geschrieben. Mit seinen beiden Treffern gegen Österreich kann er jetzt insgesamt 18 WM-Tore für sich verbuchen. Das sind 2 mehr als der bisherige Rekordhalter Miroslav Klose.
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